0: Polizei und Kräfte zur Straßenstörungsbeseitigung sind vor Ort. Es ist nur ein Blitzer gemeldet auf der Romantischen Straße in Möttingen. Gute Fahrt.
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0: Die aktuellen Wetterwerte: Augsburg, Auenstetten 10 Grad und trüb, Bobingen 12 Grad, dazu Nesselwang 8 Grad und klar. In der Nacht ist es bei uns teils bewölkt und örtlich neblig, dazu weht kaum Wind. Bis zum Vormittag lockert es auf, anschließend ist es vielfach sonnig und trocken. Am Sonntag scheint häufig die Sonne bei Höchstwerten zwischen 20 und 24 Grad. In Augsburg, Nordschwaben und dem Allgäu zeigt sich das Wochenende freundlich. Im Allgäu hält sich der Nebel anfangs örtlich länger. Zum Wochenstart ziehen mehr Wolken auf, vielerorts ist es dennoch freundlich. Im weiteren Wochenverlauf setzt sich die Sonne wieder öfter durch. Früh am Tag liegen die Werte zwischen 2 und 8 Grad.
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0: Bei uns immer die wichtigsten Verkehrsmeldungen zuerst. Vorsicht auf der A980 Waltenhofen Richtung Autobahn Dreieck Allgäu. Auf Höhe Dreieck Allgäu liegen mehrere Steine als verlorene Ladung. Polizei und Kräfte zur Straßenstörungsbeseitigung sind vor Ort. Es ist nur ein Blitzer gemeldet auf der Romantischen Straße in Möttingen. Gute Fahrt.
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1: Momentan meldet Augsburg Hochzoll. Stark bewölkt bei 9 Grad, Großaltingen 11 Grad und trocken, Kempten am Rathaus 7 Grad. Am frühen Morgen liegt in den südlichen Tälern noch Nebel, sonst wechseln Wolken und Auflockerungen. Am Samstag setzt sich die Sonne durch bei angenehmen 6 bis 22 Grad. Nebel hält sich dort anfangs am längsten, später ist der Wind meist schwach. Morgen ist es freundlich und sonnig mit 7 bis 24 Grad. Zum Wochenstart ziehen mehr Wolken auf, freundliche Abschnitte gibt es aber weiter. Am Dienstag zeigt sich die Sonne wieder häufiger. In Augsburg, Nordschwaben und dem Allgäu ist es insgesamt kühler.
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3: Ich bin Hendrik Daum. Angesichts der hohen Spritpreise hat sich die Bundesregierung jetzt auf Entlastungen für Autofahrer geeinigt. Zunächst soll es wieder einen Tankrabatt geben. Das heißt konkret, die Steuern pro Liter Benzin und Diesel werden um 17 Cent gesenkt, und zwar vom 1. Oktober bis Ende Dezember. Die Kosten dafür in Höhe von etwa 2,5 Milliarden Euro werden sich Bund und Länder teilen. Außerdem soll spätestens zum Jahreswechsel dann ein Spritpreisdeckel kommen, also eine Obergrenze für Preise von Benzin und Diesel. Diese Preisobergrenze soll sich an der Entwicklung des Ölpreises orientieren. In München beginnt heute das 191. Oktoberfest. Um Punkt 12 Uhr eröffnet zum ersten Mal der neue Oberbürgermeister Dominik Krause die Wiesen mit dem traditionellen O-Zapft-Is. Bis zum 4. Oktober werden rund 6 Millionen Besucher erwartet. Nach der gefährlichen Überfüllung im vergangenen Jahr wurde das Sicherheitskonzept verschärft. KI-gestützte Kameras sollen jetzt große Menschenansammlungen frühzeitig erkennen. Seit Monaten erhebt US-Präsident Trump ja Ansprüche auf die Arktisinsel Grönland und drohte sogar mit der Übernahme der Insel. Jetzt verkündeten die USA, Dänemark und Grönland überraschend einen Durchbruch in dem Streit und kündigen an, bereits in der kommenden Woche ein Abkommen zu unterzeichnen. Aus Washington, Tina Eck.
4: Trump hatte etwas voreilig von einem schon besiegelten Abkommen geschrieben. Die USA könnten fortan tun, was immer nötig sei, um Grönland zu verteidigen, postete Trump. Man habe dauerhafte Kontrolle über die Sicherheit und alle anderen Belange in Grönland. Die dänische Regierung teilte mit, die Vereinbarung respektiert die Souveränität des dänischen Königreichs und die Selbstbestimmung der Grönländer.
3: Der FC Bayern hat seine Fans am Vorabend des Wiesnauftakts in der heimischen Arena schon mal in Bierzeltstimmung gebracht. Die Münchner schenkten in ihren kunterbunten Wiesentrikots Union Berlin beim 7:0 kräftig ein.
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1: Bei uns immer die wichtigsten Verkehrsmeldungen zuerst. Vorsicht auf der A980 Waltenhofen Richtung Autobahndreieck Allgäu. Auf Höhe Dreieck

0: Allgäu liegen mehrere Steine auf der Fahrbahn. Polizei und Kräfte zur Störungsbeseitigung sind vor Ort. Und hier der neueste Blitzer auf der B17 bei Gersthofen. Kommt gut ans Ziel.
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1: Momentan meldet Augsburg Hochzoll. Stark bewölkt bei 9 Grad, Großaltingen 11 Grad und trocken, Kempten am Rathaus 7 Grad. Am frühen Morgen liegt in den südlichen Tälern noch Nebel, sonst wechseln Wolken und Auflockerungen. Am Samstag setzt sich die Sonne durch bei angenehmen 6 bis 22 Grad. Nebel hält sich dort anfangs am längsten, später ist der Wind meist schwach. Morgen ist es freundlich und sonnig mit 7 bis 24 Grad. Zum Wochenstart ziehen mehr Wolken auf, freundliche Abschnitte gibt es aber weiter. Am Dienstag zeigt sich die Sonne wieder häufiger. In Augsburg, Nordschwaben und dem Allgäu ist es insgesamt kühler.
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1: Im Moment sind keine Behinderungen und keine Blitzer gemeldet.
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1: Die aktuellen Wetterwerte. Augsburg, Bärenkeller bedeckt bei 9 Grad, Gersthofen ebenfalls 9 Grad und Westerheim stark bewölkt bei 9 Grad. Am frühen Morgen ist es über Augsburg, Nordschwaben und dem Allgäu örtlich neblig und bedeckt. Am Samstag, dem 19. September, lösen sich Nebel und Wolken im Laufe des Vormittags zunehmend auf, in feuchten Tallagen etwas langsamer. Danach setzt sich häufig die Sonne durch, zum Abend hin ist es wieder wolkiger, bei Temperaturen zwischen 5 und 22 Grad. Morgen zeigt es sich erneut freundlich bis sonnig, mit Werten zwischen 7 und 25 Grad. Im Süden sind später einzelne Schauer möglich. Am Montag zeigt sich das Wetter wechselhafter und deutlich kühler, am Dienstag zunächst freundlich, der Abkühlungstrend setzt sich jedoch fort.
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3: Ich bin Hendrik Daum. Der Tankrabatt kommt zurück. Bund und Länder haben sich darauf geeinigt, Autofahrer wegen der hohen Spritpreise erneut mit diesem Rabatt zu entlasten. Er soll von Anfang Oktober bis zum Jahresende gelten. Außerdem ist ab Januar auch ein Spritpreisdeckel geplant. Diana Kramer berichtet.
4: Wie schon im Mai und Juni könnte die Entlastung für Autofahrer bei 17 Cent je Liter Kraftstoff liegen, wenn die Steuersenkung auch voll weitergegeben wird. Die Kosten von insgesamt 2,5 Milliarden Euro sollen zwischen Bund und Ländern 50-50 aufgeteilt werden. Beim Spritpreisdeckel, der dann spätestens zu Beginn des nächsten Jahres kommen soll, legt der Staat eine Obergrenze für den maximal zulässigen Verkaufspreis von Benzin und Diesel fest.
3: Die USA, Dänemark und Grönland haben im Streit um die Arktisinsel überraschend eine Grundsatzeinigung erzielt. In New York soll kommende Woche ein Abkommen unterschrieben werden, das die Sicherheitszusammenarbeit in der Arktis und im Nordatlantik stärkt. US-Präsident Trump spricht von weitreichenden Befugnissen der USA für den Schutz Grönlands, während Dänemark die Souveränität Grönlands ausdrücklich bestätigt sieht. Grönland ist weitgehend autonom, gehört aber zum dänischen Königreich. Der FC Bayern hat seine Fans am Vorabend des Wiesnauftakts in der heimischen Arena schon mal in Bierzeltstimmung gebracht. Die Münchner schenkten in ihren kunterbunten Wiesentrikots Union Berlin beim 7:0 kräftig ein.
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1: Bei uns immer die wichtigsten Verkehrsmeldungen. Zuerst Vorsicht auf der A96 Lindau Richtung München zwischen Erkheim und Stetten. Gegenstände auf der Fahrbahn. Im Moment gibt es keine Geschwindigkeitskontrollen. Kommt gut.
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1: Die aktuellen Wetterwerte. Augsburg, Bärenkeller bedeckt bei 9 Grad, Gersthofen ebenfalls 9 Grad und Westerheim stark bewölkt bei 9 Grad. Am frühen Morgen ist es über Augsburg, Nordschwaben und dem Allgäu örtlich neblig und bedeckt. Am Samstag, dem 19. September, lösen sich Nebel und Wolken im Laufe des Vormittags zunehmend auf, in feuchten Tallagen etwas langsamer. Danach setzt sich häufig die Sonne durch, zum Abend hin ist es wieder wolkiger, bei Temperaturen zwischen 5 und 22 Grad. Morgen zeigt es sich erneut freundlich bis sonnig, mit Werten zwischen 7 und 25 Grad. Im Süden sind später einzelne Schauer möglich. Am Montag zeigt sich das Wetter wechselhafter und deutlich kühler, am Dienstag zunächst freundlich, der Abkühlungstrend setzt sich jedoch fort.
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1: Bei uns immer die wichtigsten Verkehrsmeldungen. Zuerst Vorsicht auf der A96 Lindau Richtung München zwischen Erkheim und Stetten. Gegenstände auf der Fahrbahn. Im Moment gibt es keine Geschwindigkeitskontrollen. Kommt gut.
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0: Ray Dalton, Go That High.
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0: bin Hendrik Daum. Einen schönen guten Morgen. In München beginnt heute das 191. Oktoberfest. Um Punkt 12 Uhr eröffnet zum ersten Mal der neue Oberbürgermeister Dominik Krause die Wiesen mit dem traditionellen O-Zapft. Bis zum 4. Oktober werden rund 6 Millionen Besucher erwartet. Aus München, Joshua Heise.
1: Die heißeste Frage, die wir uns stellen, ist natürlich, wie viele Schläge wird Oberbürgermeister Dominik Krause beim traditionellen Anstich im Schottenhammelfestzelt brauchen? Er hat jedenfalls fleißig geübt.
2: Bisher waren es immer zwei, aber ich will die Latte jetzt nicht zu hoch legen, also 2 bis 3 ist das Ziel.
1: Neben einigen neuen Fahrgeschäften hat die Stadt auch ihr Sicherheitskonzept aktualisiert. Mehr Kameras und KI-Hitzekarten sollen helfen, um eine kurzzeitige Schließung des Festgeländes wie letztes Jahr zu vermeiden.
0: Angesichts der hohen Spritpreise hat sich die Bundesregierung jetzt auf Entlastungen für Autofahrer geeinigt. Zunächst soll es wieder einen Tankrabatt geben. Das heißt konkret, die Steuern pro Liter Benzin und Diesel werden um 17 Cent gesenkt, und zwar vom 1. Oktober bis Ende Dezember. Die Kosten dafür in Höhe von etwa 2,5 Milliarden Euro werden sich Bund und Länder teilen. Außerdem soll spätestens zum Jahreswechsel dann ein Spritpreisdeckel kommen, also eine Obergrenze für Preise von Benzin und Diesel. Diese Preisobergrenze soll sich an der Entwicklung des Ölpreises orientieren. Seit Monaten erhebt US-Präsident Trump ja Ansprüche auf die Arktisinsel Grönland und drohte sogar mit der Übernahme der Insel. Jetzt verkündeten die USA, Dänemark und Grönland überraschend einen Durchbruch in dem Streit und kündigen an, bereits in der kommenden Woche ein Abkommen zu unterzeichnen. Aus Washington, Tina Eck.
3: Trump hatte etwas voreilig von einem schon besiegelten Abkommen geschrieben. Die USA könnten fortan tun, was immer nötig sei, um Grönland zu verteidigen, postete Trump. Man habe dauerhafte Kontrolle über die Sicherheit und alle anderen Belange in Grönland. Die dänische Regierung teilte mit, die Vereinbarung respektiert die Souveränität des dänischen Königreichs und die Selbstbestimmung der Grönländer.
0: Der FC Bayern hat seine Fans am Vorabend des Wiesenauftakts schon mal in Bierzeltstimmung gebracht. Die Münchner schenkten in ihren kunterbunten Wiesentrikots dem 1. FC Union Berlin beim 7:0 kräftig ein. Zumindest für eine Nacht rückte der deutsche Rekordmeister durch den dominanten Heimsieg an die Tabellenspitze vor.
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6: Der Verkehr ohne Störungen und Blitzer. Gute Fahrt.
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6: Guten Morgen. Im Moment in Augsburg Spickelherrenbach trüb bei 8 Grad, Schildberg 11 Grad und Waltenhofen stark bewölkt bei 7 Grad. Heute früh liegt über Augsburg, Nordschwaben und dem Allgäu teils Nebel. Örtlich zeigen sich Wolkenlücken.
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6: Aktuell sind uns keine Verkehrsbehinderungen und keine Blitzer bekannt. Weiterhin eine gute Fahrt.
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9: Im Moment in Augsburg für den Haberau 8 Grad und gering bewölkt. Statt Bergen ebenfalls 8 Grad. Dazu Trunkelsberg 8 Grad und wolkenlos. Am frühen Morgen liegt noch Nebel über Augsburg, Nordschwaben und dem Allgäu. Zunächst ist es windstill und frisch bei 5 bis 11 Grad. Bald setzt sich die Sonne durch.
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1: Ich bin Stefan Schütz. Guten Morgen. Jetzt steht fest, Autofahrer werden wegen der hohen Spritpreise erneut mit einem Tankrabatt entlastet. Start ist Anfang Oktober bis Jahresende. Außerdem ist ab Januar erstmals ein Spritpreisdeckel geplant. Der Höchstpreis ist noch unklar. Diana Kramer berichtet.
2: Wie schon im Mai und Juni könnte die Entlastung für Autofahrer bei 17 Cent je Liter Kraftstoff liegen, wenn die Steuersenkung auch voll weitergegeben wird. Die Kosten von insgesamt 2,5 Milliarden Euro sollen zwischen Bund und Ländern 50-50 aufgeteilt werden. Beim Spritpreisdeckel, der dann spätestens zu Beginn des nächsten Jahres kommen soll, legt der Staat eine Obergrenze für den maximal zulässigen Verkaufspreis von Benzin und Diesel fest.
1: Die USA, Dänemark und Grönland haben im Streit um die Insel einen Durchbruch verkündet. Laut Präsident Trump erhalten die USA die Kontrolle über Grönlands Sicherheit. Dänemarks Regierungschefin Frederiksen betont, die Vereinbarung erkenne die Souveränität Dänemarks an. Trump sieht die rohstoffreiche Arktisinsel durch Russland und China bedroht. Er hatte immer wieder damit gedroht, Grönland zu annektieren. Viele Blicke richten sich später nach München, wo das größte Volksfest der Welt beginnt. Das mittlerweile 191. Oktoberfest um Punkt 12 eröffnet zum ersten Mal der neue grüne Oberbürgermeister Dominik Krause die Wiesen mit dem traditionellen O-Zopf ist. Sein ambitioniertes Ziel, möglichst 2 Schläge. Bis zum 4. Oktober werden rund 6 Millionen Besucher aus aller Welt erwartet. Der FC Bayern hat seine Fans am Vorabend des Oktoberfestauftakts in der heimischen Arena schon mal in Bierzeltstimmung gebracht. Zum Start des 4. Spieltags der Fußball-Bundesliga schenken die Münchner Union Berlin beim 7:0 kräftig ein. Und auch Jamal Musiala traf wieder.
3: Wieder 90 Minuten, ist ein super Gefühl. Habe ich lange jetzt nicht gemacht und ich freue mich auf, was weiterkommt.
1: Jamal Musiala bei Sky Sport.
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6: Bei uns immer die wichtigsten Verkehrsmeldungen zuerst. Auf der A8 München Richtung Stuttgart ist zwischen Neuses und Adelsried nach einem Unfall der rechte Fahrstreifen blockiert. Fantasy wünscht euch eine gute Fahrt.
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20: Im Moment in Augsburg für Haberau 8 Grad und gering bewölkt. Stadtbergen ebenfalls 8 Grad, dazu Trunkelsberg 8 Grad und wolkenlos. Am frühen Morgen liegt noch Nebel über Augsburg, Nordschwaben und dem Allgäu. Zunächst ist es windstill und frisch bei 5 bis 11 Grad, bald setzt sich die Sonne durch.
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20: Bei uns immer die wichtigsten Verkehrsmeldungen zuerst. Auf der A8 München Richtung Stuttgart ist zwischen Neusess und Adelsried nach einem Unfall der rechte Fahrstreifen blockiert. Fantasy wünscht euch eine gute Fahrt.
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0: Das ist Radio Fantasy am Samstag in der Früh. Gleich ist Jennifer Lopez dran, die Kombi, die ich gebraucht habe mit David Guetta. Ich liebe jeden J-Lo-Song und jeden Guetta-Song. Save Me Tonight gibt's nach den 7 Uhr News hier auf Radio Fantasy.
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7: 7 Uhr.
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7: Das wird heute ein schöner Tag. Da geht die Sonne auch richtig toll auf, gerade hier am Augsburger Hauptbahnhof bei 9 Grad. 7 Grad messen wir derzeit in Memmingen, Dickenreishausen. Und es bleibt erstmal schön heute. Vor allem heute der schönere Tag. Morgen auch noch okay. Da kommen Regenschauer, wenn dann erst am Nachmittag und Richtung Abend. Erst in Nordschwaben und nachts dann im Raum Augsburg. Im Allgäu kann es sogar bis zum Montag dauern, bis da der Regen fällt. 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
10: Guten Morgen. Bund und Länder haben sich angesichts der hohen Kraftstoffpreise auf einen neuen Tankrabatt geeinigt. Er soll von Oktober bis Jahresende 17 Cent pro Liter betragen. Bund und Länder teilen sich die Kosten für die Entlastung in Höhe von 2,5 Milliarden Euro. Zur Einführung eines Spritpreisdeckels ab Januar will die Bundesregierung nun Gespräche mit der Mineralölwirtschaft führen.

0: Seit Monaten erhebt US-Präsident Trump Ansprüche auf die rohstoffreiche Arktisinsel Grönland und drohte mit der Übernahme. Jetzt verkündeten die USA, Dänemark und Grönland einen Durchbruch. Tina Eck berichtet.
1: Trump hatte etwas voreilig von einem schon besiegelten Abkommen geschrieben. Man habe dauerhafte Kontrolle über die Sicherheit und alle anderen Belange in Grönland. Die dänische Regierung teilte mit, man erwarte bei der UN-Generalversammlung in New York nächste Woche einen Deal zu unterzeichnen, der aber noch parlamentarischen Segen brauche. Die Vereinbarung respektiert demnach die Souveränität des dänischen Königreichs und die Selbstbestimmung der Grönländer.
0: US-Präsident Trump hat CNN, MS Now und Politico den Zugang zum Weißen Haus verboten. Das hat er auf seiner Plattform Truth Social geschrieben. Trump wirft den Medien vor, Falschnachrichten zu verbreiten. Reporter dieser Häuser dürfen künftig nicht mehr zu Pressekonferenzen und Terminen im Oval Office. Politico gehört zum deutschen Medienkonzern Axel Springer. Zum ersten Mal in dieser noch jungen Fußball-Bundesliga-Saison hat der FC Bayern die Tabellenführung übernommen, zumindest vorläufig. Und wie? 7:0 hieß es am Ende gegen überforderte Spieler von Union Berlin. Heute heißen die Spiele Frankfurt-Freiburg, Bremen-Augsburg, Gladbach-Mainz, HSV Köln und Stuttgart-Dortmund.
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3: Um 7.02 Uhr rollt der Verkehr fast überall, außer im Oberallgäu. Da ist der Riedbergpass zwischen Obermeißelstein und Balderschwang wegen des Viehscheids in Obermeißelstein heute gesperrt. Bis ungefähr um 15 Uhr, ihr werdet zu lange umgeleitet. Viel Spaß für alle, die zu diesem Riesenfest heute hingehen. Die neuesten Blitzer stehen in Kempten-Tingers auf dem Eibühlweg. Das ist ein Blitzeranhänger. Dann haben wir in Augsburg am Klinkerberg im 30er-Bereich einen mobilen Blitzer und auch auf der B25 in Möttingen. Da ist nachts 30 geblitzt worden und wird jetzt noch 50 geblitzt.
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3: Mit Chris, ich wünsche euch ein ganz, ganz tolles Wochenende und hoffe, ihr habt viel Spaß und genießt es einfach. Und vergesst einfach auch nicht, dass wir immer die neuen Hits spielen. Gleich mit Jennifer Lopez und David Guetta, Save Me.

Gute Show bei Radio Fantasy gibt es schon ewig und man hat das gar nicht so auf dem Schirm. Es ist Private Places, die immer Samstagabend feinste Elektrobeats hier auf Radio Fantasy bringt für euren Start ins Wochenende. Und heute Abend läuft Show Nummer 1000 von DJ Athanasios Lasos, der das hier jedes Wochenende exklusiv für die Radio

0: Fantasy-Community macht. Und bei 1000 Sendungen kommt so viel zusammen, dass wir ihn einfach mal gefragt haben, was denn eigentlich da so die geilste Erinnerung ist.
1: Das ist sehr lange her, 2007 müsste es gewesen sein. Hatten auch anfangs noch ein bisschen so Probleme wie

0: freue mich sehr auf den Guest Room, denn da spielt mein absoluter Favorite Artist. Der heißt Nicolas Jar, hat Chilene, halb Amerikaner und den kriegt man nicht so oft ins Radio.
1: Sehr coole Elektrobeats heute Abend ab 22 Uhr, wie jeden Samstag. Nur heute ist es das 1000. Mal. Private Places mit Athanasios Lazos auf Radio Fantasy. Unbedingt einschalten heute. Das ist Another und 54 Ultra. Talk to you auf Radio Fantasy. 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
17: Es ist 19:30.
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17: 7 Grad sind es in Zeisertshofen im Unterallgäu und 8 Grad messen wir derzeit in Rehling-Unterach. Und es gibt viel Sonne heute, kaum eine Wolke, es bleibt schön und morgen ziehen mehr Wolken auf, dann kann irgendwann Regen kommen.
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17: Es ist 7.30 Uhr, auf den Straßen läuft's, außer im Kreis Oberallgäu, da ist der Riedbergpass zwischen Obermeißelstein und Balderschwang gesperrt, weil da heute Viehscheid ist, noch bis 15 Uhr kein Durchkommen, aber Umleitung, viel Spaß beim Feiern. Die neuesten Blitzer stehen in Türkheim auf der Irsinger Straße, am Ortseingang von der Bushalte aus, dann in Augsburg am Klinkerberg im 30er Bereich und in Möttingen auf der B25 Ortsdurchfahrt.
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0: doch nicht geschneidert. Guten Morgen.
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Immer denke ich, das ist ein The Weeknd Song mit Leonie. Es ist aber The Weeknd, so wie der Song heißt, von Leonie zusammen mit Imran. Aber es könnte auch von The Weeknd sein. So ein bisschen zumindest produziert im Hintergrund, oder? Als würde seine Stimme

0: als nächstes einsetzen. Den Song hören wir gleich nach den 8 Uhr News hier auf Radio Fantasy. 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
0: Strahlender Sonnenschein und das bei aktuell 9 Grad in Gundelfingen beim Emausheim. 8 Grad sind es aktuell in Kaufbeuren, Oberbeuren. Und es bleibt schön heute, kein Regen erst morgen. Den gibt's nachmittags erst in Nordschwaben, abends dann überall im Fantasyland. Radio Fantasy, jetzt alles, was wichtig ist an diesem Samstagmorgen um 8 mit Stefan. Guten Morgen.
17: Guten Morgen. Autofahrer sollen wieder mit einem Tankrabatt entlastet werden. Er soll von Anfang Oktober bis zum Jahresende gelten. Außerdem ist ab Januar erstmals ein Spritpreisdeckel geplant, dessen Höhe noch unklar ist. Diana Kramer mit den Einzelheiten.
18: Wie schon im Mai und Juni könnte die Entlastung für Autofahrer bei 17 Cent je Liter Kraftstoff liegen, wenn die Steuersenkung auch voll weitergegeben wird. Die Kosten von insgesamt 2,5 Milliarden Euro sollen zwischen Bund und Ländern 50-50 aufgeteilt werden. Beim Spritpreisdeckel, der dann spätestens zu Beginn des nächsten Jahres kommen soll, legt der Staat eine Obergrenze für den maximal zulässigen Verkaufspreis von Benzin und Diesel fest.
17: Die USA, Dänemark und Grönland haben im Streit um die Arktisinsel einen Durchbruch verkündet. Laut Präsident Trump erhalten die USA die Kontrolle über Grönlands Sicherheit. Dänemarks Regierungschefin Frederiksen betont, die Vereinbarung erkenne die Souveränität Dänemarks an. Trump sieht die rohstoffreiche Arktisinsel durch Russland und China bedroht. Er hatte immer wieder damit gedroht, Grönland zu annektieren. Zimmer in Wohngemeinschaften werden in den Millionenstädten Berlin, Hamburg, München und Köln immer teurer. Zum Start des Wintersemesters werden solche Zimmer im Schnitt für knapp 700 Euro angeboten, gut 20 Euro mehr als ein halbes Jahr davor. Am teuersten sind die WG-Zimmer in München. Dort kosten 50% der Wohnungen mehr als 850 Euro pro Monat. Ausgewertet wurde vom Moses-Mendelssohn-Institut. Zum Start des vierten Spieltags der Fußball-Bundesliga hat der FC Bayern Union Berlin mit 7:0 besiegt und zumindest vorübergehend die Tabellenführung übernommen. Harry Kane erzielte im 98. Bundesligaspiel seinen 100. Treffer und legte später Tor Nummer 101 nach. In Liga 2 spielten Fürth Magdeburg 1:1 und Wolfsburg Darmstadt 5:1.
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15: 8:02 Uhr, die Straßen sind frei. Im Oberallgäu ist allerdings der Riedbergpass zwischen Obermeißelstein und Balderschwang bis 15 Uhr wegen des Viehscheids gesperrt. Viel Spaß beim Feiern. Es wird geblitzt in Augsburg am Klinkerberg noch vor der Kurve, in Möttingen auf der B25, Ortsdurchfahrt kurz nach dem Netto und in Günzburg auf der Weißenhorner Straße stadteinwärts vom Grünstreifen aus kurz nach dem Bahnübergang.
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0: Freak mal mit einer freundlichen Frage. Was ist ein Meer? Ein Drittel oder zwei Sechstel?
1: Jetzt geht's los, Bruder. Mathe ist schon lange her.
2: Ein Drittel.
0: Warum ist ein Drittel mehr als zwei Sechstel?
2: Weil es Tatsache ist.
3: Ein Drittel.
0: Warum?
3: Weiß ich nicht. Ich habe gerade geraten, aber ich denke, das ist richtig.
4: Zwei Sechstel, oder?
0: Ist mehr als ein Drittel?
4: Ja.
0: Warum?
4: Weil 2 mal 6 mehr als 1 mal 3 ist.
0: Ah ja, so muss man dann ja auch rechnen. Damit zurück ins Fantasy-Sendestudio.
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Das ist Radio Fantasy und das bei eurem vielleicht schon zweiten Kaffee. Meiner ist es auf jeden Fall jetzt. Und wenn es der erste Kaffee ist oder einfach nur wach werden, klarkommen, wir helfen euch mit Martin Garrix und Repeat It.

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9: Es ist 8:30.
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9: Da sind es aktuell 12 Grad und zwar in Obergünzburg. 11 Grad aktuell in Dinkelscherben am Bahnhof. Viel Sonne, kaum Wolken, einfach nur schön. Heute um die 20 bis 25 Grad werden es und morgen mehr Wolken. Da kann es dann auch mal regnen, aber meistens bleibt es okay.
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9: 8 Uhr, gleich 30, bei uns über die wichtigsten Verkehrsmeldungen zuerst. Es ist richtig viel los und zwar im Allgäu und zwischen Obermeißelstein und Balderschwang. Da ist heute Viehscheid und das ist ein Riesenfest, deswegen ist leider der Riedbergpass bis 15 Uhr gesperrt. Sonst aber ist nichts los, da kommt ihr überall gut durch. Es wird dafür geblitzt. In Augsburg am Klinkerberg noch vor der Kurve, in Möttingen auf der B25 Ortsdurchfahrt beim Netto und in Illertissen auf der Hauptstraße bei der Sparkasse im 20er Bereich.
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1: Notebook LM. Notebook LM, das ist wie ein persönlicher Wissensassistent, entwickelt von Google DeepMind. Du kannst damit PDFs, Notizen oder Webseiten hochladen und die KI merkt sich einfach alles. Anders als ChatGPT vergisst sie nie, sondern hilft dir langfristig Themen aufzubauen. Sie fasst Inhalte zusammen, erklärt dir Fachbegriffe und stellt Verbindungen zwischen Dokumenten her. Also wenn du wirklich verstehen statt nur googeln willst, ist Notebook LM dein bester Lernpartner.
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Freitag, 8:45 haben wir es. Gleich ist Olivia Rodrigo dran. Drop Dead nach The Weeknd. Dancing in the Flames, cooler 80s Sound. Und das für euren Samstagmorgen auf Radio Fantasy.

0: Das ist Radio Fantasy an eurem Samstagvormittag, gleich Temple City und Self Aware. So geht's entspannt ins Wochenende, wenn man weiß, oh, ich muss noch so viel erledigen, einkaufen, Zeug und alles. Das schieben wir weg mit dem Song gleich nach den 9 Uhr los.
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4: Es ist 9 Uhr.
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4: Da war 10 Grad in Krumbach am Mittelschwäbischen Heimatmuseum und aktuell 11 Grad in Augsburg-Pfersee. Viel Sonne und richtig schön. Da kann man heute auf jeden Fall eine dünne Jacke vielleicht am Vormittag, aber dann reicht das T-Shirt, was man da braucht. Später kommt auch kein Regen oder so. Den haben wir morgen am Nachmittag als erstes in Nordschwaben. Und später dann auch im Allgäu. Radio Fantasy, jetzt alles, was wichtig ist an diesem Samstagmorgen um 9 Uhr mit Stefan. Guten Morgen.
6: Guten Morgen. Mit einer Steuersenkung auf Sprit und einem Preisdeckel soll die Fahrt zur Tankstelle wieder angenehmer werden. Die Mindereinnahmen von Oktober bis Anfang Januar liegen bei derzeit angenommenen 2,5 Milliarden Euro. Finanzminister Klingbeil sagte im ZDF,
7: wir stoppen die Abzocke auch durch die Mineralölkonzerne und wir sorgen jetzt dafür, dass schnell die Spritpreise gesenkt werden. Also die Bürgerinnen und Bürger werden es schnell merken, dass über die Absenkung der Energiesteuer das Tanken günstiger wird.
6: Durch den Tankrabatt verspricht sich die Regierung eine Preissenkung von 17 Cent je Liter Sprit. Unklar ist noch der künftige Maximalpreis für Diesel und Normalbenzin. Die USA erhalten die Kontrolle über die Sicherheit Grönlands. Das haben die USA, Dänemark und Grönland vereinbart. Das Abkommen soll nächste Woche unterschrieben werden. Nicht-NATO-Staaten dürfen künftig nicht militärisch auf der Insel präsent sein. Bestehende Zugangs- und Überflugrechte der USA gelten unbefristet. US-Präsident Trump sprach von einem erfüllten Traum, Grönlands Ministerpräsident

0: Präsident Nielsen begrüßte die Einigung ebenfalls. Von heute 12 Uhr bis zum 4. Oktober befindet sich München im Ausnahmezustand. Am Mittag beginnt in der bayerischen Landeshauptstadt das weltweit größte Volksfest, das Oktoberfest. Gut 6 Millionen Gäste von überall werden erwartet. Sie werden ebenso viele Liter Bier trinken und das ist wieder teurer geworden. Für eine Maß ist ein Preis von bis zu 15,90 Euro fällig. Im Streit um Corona-Maskenlieferungen in Höhe von rund einer halben Milliarde Euro geht ein Hamburger Textilhändler in Berufung. Er wertet E-Mails des damaligen Gesundheitsministers Spahn von 2020 als verbindlichen Kaufvertrag. Das Landgericht Bonn hatte die Klage abgewiesen. Nun soll sich das Oberlandesgericht Köln mit dem Fall befassen. Es gibt rund 90 solcher Verfahren mit einem Streitwert von 2,3 Milliarden Euro.
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2: Bei uns immer die wichtigsten Verkehrsmeldungen zuerst. Es läuft soweit, alles entspannt, aber im Oberallgäu ist der Riedbergpass zwischen Obermeißelstein und Balderschwang noch bis 15 Uhr gesperrt. Da kommt ihr ja nicht durch und werdet umgeleitet. Viel Spaß beim Feiern. Die neuesten Blitzer stehen in Oberschöneck auf der Ortsdurchfahrt bei der Feuerwehr, dann in Türkheim auf der Irsinger Straße, wo die Bushalte ist, und zwischen Wangen und Kisleck beim Gewerbegebiet kurz vor der A96.
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0: Das ist Radio Fantasy am Samstagabend und Samstag ist die Zeit, wo um 22 Uhr immer unsere Private Places Show läuft. Jeden Samstag mit DJ Athanasios Lazos habt ihr die coolsten Elektrobeats und dieses Wochenende ist es Show Nummer 1030 Jahre lang ist Athanasios Lazos schon als DJ unterwegs und da erlebt man schon so einiges bei so vielen Shows. Was die geilsten Momente waren als DJ, das haben wir ihn mal gefragt.
1: Es sind ein paar Momente. Ich kann jetzt nicht sagen, das eine ist besser oder schlechter. Wir haben auch mit Fantasy richtig nice Events gehabt, ob es die Kurhaus-Partys waren oder die Stealth Records-Partys. Sommernächte ist auch top, für so in diesem Publikum zu spielen. Sehr viel Spaß gemacht auch.
0: Der Sommer auf dem Rathausplatz ist eh immer völlige Eskalation. In der heutigen Zeit können wir ja theoretisch von überall aus streamen, gefühlt

0: jeder und jede macht was mit Musik. Hast du da eigentlich einen Tipp für DJs, die jetzt erfolgreich werden wollen?
1: Dass es gar nicht so wichtig ist, immer den Sound zu spielen, der jetzt momentan am meisten gefragt ist. Denn alles, was trendet, ist ja auch im

0: Show Nummer 1000, Private Places.
1: Mein Name ist Athanasius Lasus und ich habe heute Abend meine 1000. Radioshow. Ich freue mich sehr, euch den Sound nochmal zu präsentieren. Und ab 23 Uhr gibt's dann noch...

Highlife-Feierreihe im Oberallgäu. Da ist heute Viehscheid. 1400 Tiere kehren von der Alpe zurück ins Tal. Und es ist ein Riesenfest. Um 9 Uhr ist es losgegangen. Da wird heute den ganzen Tag noch gefeiert. Und auf jeden Fall ist da richtig viel los für alle, die eher chillen wollen am Wochenende. Tame Impala und Dracula jetzt auf Radio Fantasy. 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
2: Es ist 9.30 Uhr.
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2: Das sind schon 12 Grad in Lindau-Eschach und 13 Grad messen wir derzeit in Nördlingen am Daniel. Da ist zumindest hier am Augsburger Hauptbahnhof, wenn ich aus dem Radio Fantasy Studio rausschaue, keine Wolke zu sehen. Wenn irgendwo eine ist, ist die harmlos und es bleibt angenehmes T-Shirt-Wetter heute Morgen. Ist dann auch mal Regen dabei, aber erst am Nachmittag und als erstes in Nordschwaben, erst später in Augsburg und dann im Allgäu.
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2: Es ist 9.31 Uhr. Auf den Straßen ist soweit alles okay, außer dass im Oberallgäu der Riedbergpass zwischen Obermeißelstein und Balderschwang noch bis 15 Uhr wegen des Viehscheids gesperrt ist. Die neuesten Blitzer stehen in Illertissen auf der Hauptstraße bei der Sparkasse, dann in Möttingen auf der B25 Ortsdurchfahrt kurz nach Netto und in Füssen auf der Froschenseestraße, da wo das Feld ist gegenüber der Hochhäuser.
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Selbst der beste Kaffee ist irgendwann ausgetrunken und man weiß, Samstagvormittag, jetzt muss ich irgendwelche Sachen erledigen und so. Lassen wir uns nicht stressen davon. Das kann auch bis morgen warten. Dann kann man zwar nicht mehr einkaufen gehen, aber das ist dann ein Problem für das zukünftige Ich. Hier ist Ella Henderson noch Radio Fantasy.

0: Lieben einfach Teddy Swims mit Mr. Know-It-All um kurz nach 10 auf Radio Fantasy.
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18: Es ist kurz vor 10.
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18: In Fischach haben wir aktuell 14 Grad, in Marktoberdorf sind es 13. Heute wären es auch noch schöne 21 Grad, Sonne und trocken bleibt es. In der Nacht geht es dann runter auf 8 Grad. Morgen ist es sogar noch ein Tick wärmer, dann kommen abends aber Regenschauer.
21: Seit Wochen hallt der Ruf durch Deutschland, dass der Spritpreis runter muss. Das soll jetzt passieren, umgeschätzt 17 Cent je Liter ab Oktober bis Ende Dezember, denn die Regierung bringt den Tankrabatt zurück. Den Staat kostet die Steuersenkung 2,5 Milliarden Euro. Verbraucherschützer und Sozialverbände üben Kritik. Sie fordern gezieltere Maßnahmen für Haushalte mit geringem Einkommen. Kommen soll noch ein Preisdeckel für Sprit. Der Maximalpreis steht noch nicht fest. US-Präsident Trump mag die Medien, solange er von ihnen gut dargestellt wird. Offenbar passiert das nicht bei CNN, MS Now und beim Newsportal Politico. Diesen Medien verbietet er ab sofort den Zugang zum Weißen Haus. Tina Eck in den USA. Darf er das?
0: Pressefreiheit ist in der Verfassung verankert und das hier wird auf jeden Fall vor Gericht landen und da dürfte Trump damit nicht durchkommen. Er hat eine miese Woche hinter sich. Benzin- und Dieselpreise schießen in den Himmel, seine Umfragewerte sind im Keller, republikanische Parteifreunde meutern. Trump polterte, die Medien würden ständig Fiktion und Lügen verbreiten, aber nicht länger in seinem Haus.
21: Mit Google hat ein weiteres Unternehmen eingeräumt, dass seine KI bei Sicherheitstests über das Ziel hinausgeschossen ist. Gemini sei in Computersysteme anderer Unternehmen eingedrungen, unter anderem, indem sie Passwörter erraten hat. Das teilte der US-Konzern mit. Nach ähnlichen Vorfällen bei OpenAI, Meta und Anthropic gibt es eine Debatte, die KI-Entwicklung zu bremsen. Nach dem deutlichen 7:0-Sieg der Bayern gegen Union Berlin zum Auftakt des vierten Spieltags geht es heute weiter in der Fußball-Bundesliga. Freiburg möchte mit einem Sieg auswärts in Frankfurt zurück auf Tabellenplatz 1. Die anderen Spiele um 15:30 Uhr, Bremen-Augsburg, Gladbach-Mainz, HSV Köln und um 18:30 Uhr dann Stuttgart gegen Dortmund.
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18: Bei uns immer die wichtigsten Verkehrsmeldungen zuerst. Im Oberallgäu ist der Riedbergpass zwischen Obermeiselstein und Balderschwang gesperrt wegen eines Viehscheids. Die neuesten Blitzer stehen in Günzburg in der Weißenhorner Straße stadteinwärts und in Illertissen in der Hauptstraße bei der Sparkasse im 20er-Bereich.
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0: 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Private Places ist die Show mit unserem DJ Athanasios Lasos. 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
1: Ja, richtig. 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
0: 1000 Sendungen, da kommt einiges zusammen. Ja, kannst du dich noch an die erste Show eigentlich erinnern?
1: Das ist sehr lange her. 2007 muss es gewesen sein. Hatten auch anfangs noch ein bisschen so Probleme wie in meinem Studio, die ganzen Geräte anbringen und live gehen. Aber es war richtig cool und hat mega viel Spaß gemacht, schon ab dem ersten Moment.
0: Mhm. Ja, jetzt wollen wir mal auf den Abend schauen. Hast du da ein Special für deine 1000. Show für die Radio Fantasy Community?
1: Ich habe ein paar meiner Favorites noch gepickt von früher und von heute. Mhm. Und ich freue mich sehr auf den Guest Room, denn da spielt mein absoluter Favorite Artist. Der heißt Nicolas Ja, halb Chilene, halb Amerikaner. Und den kriegt man nicht so oft ins Radio.
0: Mhm. Heute Abend, 22 Uhr, Private Places, die 1000. 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Eure Warm-up für eure Party am Samstag nur auf Radio Fantasy.
1: Mein Name ist Athanasios Lasos und ich habe heute Abend meine 1000. Radioshow. Ich freue mich sehr, euch den Sound nochmal zu präsentieren. Und ab 23 Uhr gibt es dann noch Nicolas Ja, einen absoluten Top-Act für euch bei Fantasy live im Radio.
0: Viel Spaß.

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10: Es ist 10:30 Uhr.

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1: 15 Grad haben wir in Meitingen und auch in Germering. 21 Grad an der Spitze haben wir heute mit Sonne und wir werden auch nicht nass. In der Nacht geht es dann runter auf 8 Grad. Morgen wird es auch noch mal ein Stückchen wärmer. Da kommt Abend aber Regen auf uns zu.
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1: Bei uns immer die wichtigsten Verkehrsmeldungen zuerst. Auf der A7 Richtung Ulm zwischen Altenstadt und dem Dreieck die Stetten. Da stockt der Verkehr, verliert hier 15 Minuten. Und im Kreis Oberallgäu am Riedbergpass ist zwischen Obermeisestein und Balderschwang gesperrt. Die neuesten Blitzer stehen auf der B17 Richtung Landsberg. Da ist eine Abstandsmessung nach Königsbrunn Süd. Dann steht noch einer auf der B300 Augsburg Richtung Diedorf am Sandberg beim Hexenhäuschen. Und in Memmingen in der Bodenseestraße beim BBZ.
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0: James Hype. 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

0: und dabei lernen, wie man eine Herzdruckmassage macht? Das könnt ihr heute beim Tag der Wiederbelebung in der City-Galerie Augsburg. Von 10 bis 19 Uhr zeigen euch dort Experten aus dem Uniklinikum, wie ihr im Notfall Leben retten könnt. Die Kulperhütte an der Wertach feiert ihren 100-jährigen Geburtstag. Um 14 Uhr geht's heute los unter dem Motto Pommes und Disco. Heißt, ihr genießt eure Pommes und danst ab zu geiler Musik von verschiedenen DJs. Und ein bisschen Sport darf dieses Wochenende auch nicht fehlen. Morgen, der Triathlon Cup in Königsbrunn. Anmelden könnt ihr euch zwar nicht mehr, aber es ist doch eh viel schöner, mit einem kühlen Bierchen am Ilsesee zu sitzen und den anderen beim Schwitzen zuzusehen. Alle weiteren Events wie immer auf fantasy.de. Schönes Wochenende.
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Taylor Swift bei Radio Fantasy. Was eine schöne Stimme. Was machen eigentlich so die Musiker aus der Radio Fantasy Playlist? Clementine Douglas zum Beispiel singt nicht nur, sie schaut sich auch hübsche Männer auf einer Modenschau an. Das habe ich eben auf Insta gesehen. Jetzt ihr bester neuer Hit, Blessing. Gute Laune mit DJ Calvin Harris.

0: freue mich drauf. Ihr hoffentlich auch. Dranbleiben bei Radio Fantasy.
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7: Kurz vor 11 Hammer.
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7: 16 Grad haben wir in Mindelheim und 18 sind es schon in Nördlingen. Es werden maximal 21 Grad mit Sonne und trockenem Wetter. In der Nacht wird es ein bisschen frischer. Es geht runter auf 8 Grad. Morgen wird es aber wieder wärmer. Da kommen abends aber ein paar Regenschauer dazu.
9: Der von der Bundesregierung beschlossene Tankrabatt wird nicht von allen Seiten begrüßt. Sozialverbände sagen, gerechter wäre eine direkte Entlastung von Haushalten mit geringem Einkommen. Ab Oktober sollen alle Autofahrerinnen und Autofahrer von einer niedrigeren Steuer auf Sprit profitieren. 17 Cent je Liter könnten es sein, allerdings haben die Mineralölkonzerne schon im Sommer nicht den ganzen Rabatt weitergegeben. Ein noch nicht ausgearbeiteter Preisdeckel soll sie ausbremsen. Um 12 Uhr startet in München das Oktoberfest offiziell. Beim Anstich des ersten Bierfasses gibt es wieder den Spruch "O zopft is" und den ruft diesmal der neue Oberbürgermeister Dominik Krause. Joshua Heise ist vor Ort.
10: Schon lange bevor das erste Bier angezapft wird, standen wieder zahlreiche Menschen in Tracht vor den Toren des Oktoberfests. Ihr Ziel? Einen Platz im Festzelt ergattern. Um 9 Uhr dann der große Ansturm. Wer zuerst kommt, malt zuerst. Die Frage, die sich hier alle stellen, ist natürlich, wie viele Schläge wird Oberbürgermeister Krause brauchen? Die Antwort sehen wir um Punkt 12.
9: Wegen der möglichen Gefahren von künstlicher Intelligenz will der US-Bundesstaat Kalifornien eine Art Notschalter prüfen. Es geht um einen Kill-Switch, also einen Mechanismus, der ein KI-System bei Gefahr stoppt. Denn nach mehreren Zwischenfällen gibt es die Sorge, dass KI künftig nicht mehr beherrschbar werden kann. Inzwischen hat auch Google eingeräumt, dass seine KI Gemini bei Tests über das Ziel hinausgeschossen ist. Die USA, Dänemark und Grönland haben im Arktisstreit einen Durchbruch verkündet. Die USA übernehmen laut Präsident Trump die Kontrolle über Grönlands Sicherheit. Dänemarks Regierungschefin Frederiksen betont, die Vereinbarung erkenne Dänemarks Souveränität an. Trump sieht die rohstoffreiche Insel durch Russland und China bedroht. Er hatte zuvor wiederholt mit einer Annexion Grönlands gedroht.
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7: Bei uns immer die wichtigsten Verkehrsmeldungen zuerst. Auf der A7 Richtung Ulm zwischen dem Kreuz Memmingen und Bergheim stockt es 2 Kilometer und zwischen Altenstadt und dem Dreieck Die Stetten stockt es auch. Da verliert ihr 20 Minuten. Die neuesten Blitzer stehen zwischen Wangen und Kisleck beim Gewerbegebiet kurz vor der A96 Auffahrt Wangen Nord. Und auf der B17 Richtung Landsberg Abstandsmessung nach Königsbrunn Süd. Und im Mörslingen Ortsdurchfahrt steht auch noch einer Richtung Höchstädt.
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3: Es ist 11.29 Uhr.
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3: In Weilach, bei Schrobenhausen, da sind schon 18 Grad. In Mauerstetten genauso. Bei 21 Grad maximal lassen wir es uns gut gehen heute mit Sonne und auch trockenem Wetter. In der Nacht geht es dann ein bisschen runter auf 8 Grad. Morgen werden es aber 22, aber abends kommen Regenschauer.
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3: Bei uns immer die wichtigsten Verkehrsmeldungen zuerst. Auf der A7 Richtung Ulm zwischen Altenstadt und dem Dreieck Kittistetten. Da haben wir stockenden Verkehr, da verliert ihr 30 Minuten. Und im Kreis Oberallgäu am Riedbergpass zwischen Obermeißelstein und Balderschwang ist noch der Viehscheid, da ist gesperrt. Die neuesten Blitzer stehen zwischen Wangen und Kislik beim Gewerbegebiet, kurz vor der A96 Auffahrt Wangen Nord. Auf der B17 haben wir eine Abstandsmessung Richtung Landsberg nach Königsbrunn Süd. Und auf der B300 Richtung Diedorf am Sandberg beim Hexenhäuschen wird geblitzt.
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1: Notebook LM. Notebook LM, das ist wie ein persönlicher Wissensassistent, entwickelt von Google DeepMind. Du kannst damit PDFs, Notizen oder Webseiten hochladen und die KI merkt sich einfach alles. Anders als ChatGPT vergisst sie nie, sondern hilft dir langfristig Themen aufzubauen. Sie fasst Inhalte zusammen, erklärt dir Fachbegriffe und stellt Verbindungen zwischen Dokumenten her. Also wenn du wirklich verstehen statt nur googeln willst, ist Notebook LM dein bester Lernpartner.
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Hier geht's richtig ab. Ihr hört Radio Fantasy. Die Wiesn, die geht los. Da ist das Gelände schon gestürmt und in 10 Minuten, da wird angezapft. Also, wer noch nichts vorhat, schönes Wetter haben wir ja. Und sie geht rund 2 Wochen. Und ich würde sagen, ist eigentlich passt peinlich, muss ich zugeben. Ich war selber noch nie auf der Wiesn. Es wird wirklich allerhöchste Zeit.

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12: Wir haben 12 Uhr.
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12: In Erkheim haben wir 18 Grad und in Scheuring sind es auch schon 19. Bei 21 Grad maximal mit Sonne und trockenem Wetter lassen wir es uns gut gehen. In der Nacht wird es dann wieder ein bisschen kälter bei 8 Grad. Morgen wird es noch ein Tick wärmer bei 22 Grad. Abends kommt aber dann ein bisschen Regen auf uns zu. Radio Fantasy, jetzt alles, was wichtig ist an diesem Samstagnachmittag mit Stefan um 12 Uhr.
14: Zehntausende Menschen feiern in München aktuell den Oktoberfeststart. Um 9 Uhr wurde das Gelände geöffnet, um in den Zelten die besten Plätze zu ergattern. Im vergangenen Jahr besuchten rund 6,5 Millionen Gäste das größte Volksfest der Welt, auf dem die Maß Bier dieses Mal bis zu 15,90 Euro kostet. Das Oktoberfest dauert bis zum 4. Oktober. Gut gegen Kater und Geldbeutel. In diesem Jahr gibt es noch mehr Wasserspender, an denen Flaschen aufgefüllt werden können. Der ab Oktober angekündigte Tankrabatt in Höhe von 17 Cent löst unterschiedliche Reaktionen aus. Der Bauernverband findet ihn gut, Sozialverbände halten ihn für nicht gerecht. Ein geplanter Preisdeckel muss noch ausgearbeitet werden. Lea Matschulat berichtet.
15: Der Tankrabatt ist eine Kombi aus einem Absenken der Energiesteuer und der Mehrwertsteuer. Das wären 17 Cent weniger für den Liter Diesel und Benzin. Und profitieren sollen Autofahrer, Handwerker, Pflegedienste und Co. von Oktober bis Ende Dezember. Zu breit gestreut, sagen Kritiker wie etwa der Sozialverband. So würden auch die entlastet, die sich die hohen Kraftstoffpreise leisten können.
14: US-Präsident Trump hat mehreren Medien Hausverbot im Weißen Haus erteilt. Die Fernsehsender CNN und MS Now sowie die Plattform Politico dürfen nicht mehr an Presseveranstaltungen der Regierung teilnehmen. Das hat Trump auf seiner Plattform Truth Social mitgeteilt. Sein Vorwurf, die Medien würden Lügen über ihn verbreiten. Beobachter sagen, vor Gericht kann das Verbot keinen Bestand haben. WG-Zimmer werden in großen deutschen Städten immer teurer. Zum Start des Wintersemesters kosten Zimmer in Berlin, Hamburg, München und Köln im Schnitt knapp 700 Euro, gut 20 Euro mehr als noch ein halbes Jahr zuvor. Das hat das Moses-Mendelssohn-Institut ausgewertet. Am teuersten ist München, dort liegt die Hälfte der WG-Zimmer bei mehr als 850 Euro im Monat.
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12: Bei uns immer die wichtigsten Verkehrsmeldungen zuerst. A7 Richtung Ulm zwischen Dettingen und dem Dreieck die Städten. Staut es sich 8 Kilometer wegen Überlastung. Hier verliert ihr ca. 40 Minuten. Und Richtung Füssen zwischen Illertissen und Bergheim stockt der Verkehr, hier verliert ihr rund 10 Minuten. Und im Kreis Oberallgäu am Riedbergpass zwischen Obermeisestein und Balderschwang ist immer noch gesperrt wegen des Viehscheiß. Die neuesten Blitzer stehen in Füssen auf der B17 gleich nach der Grenze von Reute kommend, in Röfingen Ortsdurchfahrt von Jettingen kommend und zwischen Oberndorf und Mertingen beim Reitstall in beiden Richtungen.
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0: Immer

0: direkt mal mit einer freundlichen Frage. Was ist ein Mehr? Ein Drittel oder zwei Sechstel?
1: Jetzt geht's los, Bruder. Mathe ist schon lange her. Ne?
2: Ein Drittel.
0: Warum ist ein Drittel mehr als zwei Sechstel?
2: Weil es Tatsache ist.
3: Ein Drittel.
0: Warum?
3: Weiß ich nicht. Ich habe gerade geraten, aber ich denke, das ist richtig.
4: Zwei Sechstel, oder?
0: Ist mehr als ein Drittel?
4: Ja.
0: Warum?
4: Weil 2 mal 6 mehr als 1 mal 3 ist.
0: Ah ja, so muss man dann ja auch rechnen. Damit zurück ins Fantasy-Sendestudio.
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Schönes Wochenende. Mit Radio Fantasy begleiten wir auch super gerne beim Mittagessen vorbereiten oder im Auto mit den besten neuen Hits. Und Olivia Rodrigo, die glaube ich auch mit zwei Maß auf der Wiesn immer noch richtig gut singen kann. Drop Dead auf Radio Fantasy.

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10: Es ist 12.30 Uhr.
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10: In Altenmünster sind es schon schöne 19 Grad und in Worringen messen wir 18. Das ist wirklich ein super Wochenendwetter. Heute Morgen bekommen wir über 20 Grad Spitze und erst morgen Abend kommen dann Regenschauer.
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10: Bei uns immer die wichtigsten Verkehrsmeldungen zuerst. Auf der A7 Richtung Ulm zwischen Dettingen und dem Dreieck Kittistetten staut es sich 8 Kilometer wegen Überlastung. Ihr verliert hier 25 Minuten. Und auf der Gegenrichtung nach Füssen zwischen Illertissen und Bergheim stockt der Verkehr. Hier verliert ihr 10 Minuten. Im Kreis Oberallgäu am Riedbergpass zwischen Obermeisestein und Balderschwang ist immer noch gesperrt wegen des Viehscheids. Die neuesten Blitzer stehen auf der B2 Donauwörth Richtung Augsburg zwischen Mertingen und Nordendorf. Auf der B300 Richtung Ingolstadt kurz nach Kübach Nord im 100er Bereich und in Kaufbeuern in der Mittelheimer Straße Stadt Einwärts wird geblitzt nach der Tankstelle.
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0: Richtige Partystimmung auf Radio Fantasy. Und mit diesem Mann, da feiert ihr bei uns jeden Samstag euer Wochenende. Private Places ist die Show mit unserem DJ Athanasios Lasos. Und dieses Wochenende ist es eine ganz, ganz besondere. Unser Arthur hat seine 1000. Show. Herzlichen Glückwunsch.
1: Ja, richtig. Dankeschön.
0: 1000 Sendungen, das ist Wahnsinn. Insgesamt knapp 30 Jahre schon als

0: DJ unterwegs. Was waren so deine geilsten Momente, die du erlebt hast als DJ?
1: Es sind ein paar Momente. Ich kann jetzt nicht sagen, das eine ist besser oder schlechter. Wir haben auch mit Fantasy richtig nice Events gehabt. Ob es die Kurhaus-Partys waren oder die Stealth Records-Partys. Sommernächte ist auch top, für so in diesem Publikum zu spielen. Sehr viel Spaß gemacht auch.
0: Ja, also auf jeden Fall, den Sommer auf dem Augsburger Rathausplatz ist die völlige Eskalation. In der heutigen Zeit, da können wir von überall aus streamen. Gefühlt macht jeder was mit Musik. Welchen Tipp hast du für DJs, die jetzt erfolgreich werden wollen?
1: Dass es gar nicht so wichtig ist, immer den Sound zu spielen, der jetzt momentan am meisten gefragt ist. Denn alles, was trendet, ist ja auch im weitesten Sinne irgendwas Kommerzielles, was auch momentan ausgeschlachtet wird. Und solange du deiner Musik treu bist und alle Leute wissen, okay, wenn ich zu dem auf die Party gehe, erwartet mich der Sound, so kriegst du dein bestes Publikum zusammen.
0: Und sein Sound bekommt ihr heute Abend, 22 Uhr, Private Places, die 1000. Show mit Athanasios Lazos, euer Warm-up für eure Party heute, nur auf Radio Fantasy.

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Und das gab es wirklich noch nie, dass der FCA auf dem ersten Platz der ersten Fußball-Bundesliga ist. Eine Woche haben wir es durchgehalten. Und heute steht das nächste Spiel gegen Bremen an. 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
4: Jetzt KI. Aktuell meldet Augsburg, Jakobervorstadt 19 Grad und trocken, Welden 20 Grad, Durach 19 Grad. Heute Mittag zeigt sich über Augsburg, Nordschwaben und im Allgäu vielfach die Sonne.
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5: Ich bin Stefan Schütz.
6: Und auf das, auf eine friedliche Wiesen!
5: Das größte Volksfest der Welt ist eröffnet, das Münchner Oktoberfest. Auf der Theresienwiese ist um 12 Uhr das erste Fass angestochen worden. Das erste Mal vom neuen Oberbürgermeister Dominik Krause. Zwei Schläge hat er zur Premiere gebraucht. Die erste Maß Bier hat traditionell Bayerns Ministerpräsident Söder bekommen. Tausende Wiesenbesucherinnen und Besucher waren schon am Morgen bei strahlendem Sonnenschein auf die Theresienwiese geströmt. Einen Tag vor den Wahlen in Mecklenburg-Vorpommern und Berlin werben die Parteien noch einmal um Stimmen. In MacPom sind heute vor allem AfD und Grüne mit größeren Kundgebungen unterwegs. In Berlin schließen CDU und BSW ihren Wahlkampf ab. Thomas Pleskin berichtet.
7: In Mecklenburg-Vorpommern waren laut ZDF-Politbarometer zuletzt 21% der Befragten unsicher, in Berlin sogar 23%. Im Nordosten liefern sich SPD und AfD ein enges Rennen um Platz 1. Die Grünen müssen um den Einzug in den Landtag bangen. In Berlin liegt die Linke laut Umfragen Kopf an Kopf mit der CDU und das BSW hofft noch auf den Sprung über die 5%-Hürde.
5: Seit Wochen hallt der Ruf durch Deutschland, dass der Spritpreis runter muss. Das soll jetzt passieren, umgeschätzt 17 Cent je Liter ab Oktober bis Jahresende. Denn die Regierung bringt den Tankrabatt zurück. Den Staat kostet das 2,5 Milliarden Euro. Sozialverbände fordern gezieltere Maßnahmen für Haushalte mit geringen Einkommen. Kommen soll noch ein Preisdeckel für Sprit. Der Maximalpreis steht noch nicht fest. Ab dem vierten Spieltag der Fußball-Bundesliga ist die Jagd auf Tabellenführer Bayern München eröffnet. Der Rekordmeister hat gestern mit einem 7:0 gegen Union Berlin vorgelegt. Heute die Spiele Frankfurt-Freiburg, Bremen-Augsburg, Gladbach-Mainz, HSV-Köln und am Abend Stuttgart-Dortmund.
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8: Bei uns immer die wichtigsten Verkehrsmeldungen zuerst. Auf der A7 Füssenreute Richtung Ulm staut es sich zwischen Illertissen und Dreieck Hittestetten auf 9 Kilometer. Der Zeitverlust beträgt bis zu 13 Minuten. Es ist nur ein Blitzer gemeldet auf der Tiroler Straße in Füssen. Fantasy wünscht euch eine gute Fahrt.
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17: Jetzt KI.
18: Aktuell meldet Augsburg, Jakobervorstadt 19 Grad und trocken. Welden 20 Grad, Durach 19 Grad. Heute Mittag zeigt sich über Augsburg, Nordschwaben und im Allgäu vielfach die Sonne.
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1: Bei uns immer die wichtigsten Verkehrsmeldungen zuerst. Auf der A7 Füssen-Reute Richtung Ulm staut es sich zwischen Illertissen und Dreieck Hittestetten auf 9 Kilometer. Der Zeitverlust beträgt bis zu 13 Minuten. Es ist nur ein Blitzer gemeldet auf der Tiroler Straße in Füssen. Fantasy wünscht euch eine gute Fahrt.
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4: Ray Dalton, Go That High.
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0: Jetzt KI.
2: Momentan messen wir in Augsburg Bärenkeller 21 Grad und trocken bei leichter Bewölkung. Aichach ebenfalls 21 Grad und Kamlach auch 21 Grad. Am frühen Nachmittag ist es in Augsburg, Nordschwaben und im Allgäu wolkig bis bedeckt, im Süden mit sonnigen Abschnitten. Im Süden zeigt sich die Sonne zwischendurch.
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3: Ich bin Dominik Schweiger. Das Münchner Oktoberfest ist offiziell eröffnet, dieses Jahr zum ersten Mal durch den neuen Oberbürgermeister Dominik Krause. Joshua Heise fasst zusammen.
4: Und auf das, auf eine friedliche Wiesen!
5: Oberbürgermeister Krause hat den Anstich mit 2 Schlägen geschafft und kann sich damit zufrieden zeigen. Genau hingeguckt wurde freilich auch bei der Übergabe der ersten Mast an Ministerpräsident Söder. Der ist den Grünen bekanntlich ja nicht so grün. Heute aber gemeinsames Lächeln, ganz nach dem Motto, auf eine friedliche Wiesen.
3: Verbraucherschützer und Sozialverbände kritisieren das geplante Entlastungspaket gegen hohe Spritpreise. Ihr Vorwurf, der Tankrabatt sei nicht zielgenau genug und helfe nur kurzfristig. Ab Oktober sollen Energie- und Umsatzsteuer auf Benzin und Diesel um 17 Cent pro Liter sinken. Spätestens Anfang 2027 soll außerdem ein zeitlich begrenzter Spritpreisdeckel kommen. Die Kritiker fordern stattdessen gezielte Hilfen für kleine und mittlere Einkommen. US-Präsident Trump hat mehreren Medien Hausverbot im Weißen Haus erteilt. Die Fernsehsender CNN und MS Now sowie die Plattform Politico dürfen nicht mehr an Presseveranstaltungen der Regierung teilnehmen. Das hat Trump aus seiner Plattform Truth Social mitgeteilt. Sein Vorwurf, die Medien würden Lügen über ihn verbreiten. Beobachter sagen, vor Gericht kann das Verbot keinen Bestand haben. Nach dem deutlichen 7:0-Sieg der Bayern gegen Union Berlin zum Auftakt des vierten Spieltags geht's heute weiter in der Fußball-Bundesliga. Freiburg möchte mit einem Sieg auswärts in Frankfurt zurück auf Tabellenplatz 1. Die anderen Spiele um 15.30 Uhr, Bremen-Augsburg, Gladbach-Mainz, HSV Köln und um 18.30 Uhr dann Stuttgart gegen Dortmund.
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2: Bei uns immer die wichtigsten Verkehrsmeldungen zuerst. A7 Ulm Richtung Füssenreute zwischen Föhringen und Rastplatz Badhauser Wald. 6 Kilometer Stau. Zeitverlust bis zu 10 Minuten. Die neuesten Blitzer stehen auf der Tannhauser Straße in Röfingen und der Tiroler Straße in Füssen. Gute Fahrt!
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0: Geschneider, guten Morgen.
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3: Momentan melden wir aus Augsburg Spickel-Herrenbach bedeckt bei 21 Grad, Bobingen 20 Grad und Bad Hindelang wolkenlos bei 21 Grad. Zwischen Donau und Alpen wechseln Wolken und sonnige Abschnitte. Zum Abend lockert es verbreitet auf und in klaren Tälern bildet sich Nebel. In der Nacht sinken die Temperaturen auf 7 bis 10 Grad. Morgen scheint häufig die Sonne bei 22 bis 24 Grad. Am Abend ziehen einzelne Schauer durch. Zum Wochenstart ist es wechselhafter und deutlich kühler mit Wolken und freundlichen Auflockerungen. Im alpennahen Süden eher grau.
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3: Bei uns immer die wichtigsten Verkehrsmeldungen zuerst. Vorsicht auf der A8 Stuttgart Richtung München zwischen Zusmarshausen und Adelsried. Ein defektes Fahrzeug blockiert den Standstreifen. Die neuesten Blitzer auf der B2 bei Mertsching und auf der Tannhauser Straße in Röfingen. Kommt gut an.
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11: Gleich ist es 3.

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1: Das ist ja mal ein richtig schöner Samstagnachmittag in Augsburg und in Gasthofen. Jeweils 21 Grad, richtig viel Sonne, paar Wölkchen kommen dazu, weil es bleibt trocken. Morgen erst noch der Vormittag, sehr schön. Nachmittags zieht es dann ein bisschen zu und vereinzelt kann es auch ein paar Regentropfen geben. Wärmer als heute, Montag, Dienstag dann kühler. Hier ist Radio Fantasy und jetzt alles, was wichtig ist an diesem Samstagnachmittag. Hier ist Dominik um 3.
2: Es wird einen neuen Tankrabatt geben und der soll bis Ende des Jahres gelten. Das hat die Bundesregierung unter Kanzler Merz beschlossen. Eine solche Maßnahme sei bereits seit Wochenbeginn im Gespräch gewesen, so Merz. Der hat dazu bei Instagram gesagt:
3: Wir haben heute, 3 Tage später, mit der Bundesregierung, mit den Ländern, mit den Bundestagsfraktionen

0: Und der Koalition entschieden, dass wir zum 1. Oktober 2026 jeden Liter Sprit, Benzin und Diesel um ungefähr 17 Cent pro Liter reduzieren können.
1: Nächstem Jahr soll es außerdem einen Spritpreisdeckel geben, der sich am Ölpreis orientiert. Mit zwei Schlägen hat Münchens Oberbürgermeister Krause das erste Fass Bier auf dem Oktoberfest angezapft. Damit ist die 191. Wiesn um 12 offiziell eröffnet worden. Es war eine Premiere für Krause, er ist seit Mai im Amt. Zuvor waren die Münchner Wiesenwirte und Vertreter der Brauereien mit Kutschen aus der Innenstadt auf die Theresienwiese gezogen. Das Oktoberfest geht dieses Jahr bis zum 4. Oktober. Im Streit um Corona-Masken im Wert von rund einer 500 Millionen Euro geht ein Hamburger Textilhändler in Berufung. Er sieht in E-Mails des damaligen Gesundheitsministers Spahn einen verbindlichen Kaufvertrag. Das Landgericht Köln wertete sie dagegen nur als Interessensbekundung und wies die Klage ab. Jetzt entscheidet das Oberlandesgericht Köln. Kalifornien prüft eine Art Notschalter für außer Kontrolle geratene KI-Systeme. Gouverneur Newsom hat dazu Sicherheitspläne in Auftrag gegeben. Unterdessen wurde bekannt, dass Googles KI Gemini bei Tests selbstständig in fremde Computersysteme eingedrungen ist. Schaden entstand laut Google nicht, die KI habe den Angriff selbst beendet.
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3: Hier ist Radio Fantasy um 2:02. Bei uns über die wichtigsten Verkehrsmeldungen. Zuerst im Moment habt ihr Freifahrt. Euch eine gute Fahrt. Und Blitze haben wir auch. B2 Donauwörth Richtung Augsburg zwischen Mertingen und Nordendorf. Dann B300 Richtung Ingolstadt. Kurz nach Kübach Nord hier im 100er Bereich. Kaufbeuren-Mindelheimer Straße statt Einsatz nach der Tankstelle. Und zwischen Wangen und Kisleck beim Gewerbegebiet kurz vor der A96 auffallend Wangen Nord. Ein Blitzeranhänger. Gute Fahrt.
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3: Alex hier, welcome, welcome, welcome. Heute also 15:30 geht's los. Augsburg zu Gast in Bremen. Augsburg Tabellenplatz 4, Bremen 10. In Bremen aktuell 20 Grad und sehr bewölkt, ganz anders als bei uns, aber das ist halt auch perfektes Fußballwetter. Hoffentlich kommt's den FCA dann zugute an für 15:30 und wir sind live dabei. So, Ladies and Gentlemen, wir starten rein in diesen Nachmittag mit Ava Max, My Oh My, Robin Schulz, All This Way und los geht's mit Teddy Swims, ganz relaxed, Mr. Know-It-All.
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0: Hier ist Radio Fantasy Hit, Nachmittage um 10 Minuten nach 3. Alex hier, schön, dass ihr mit dabei seid. 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
0: 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So, und jetzt haben wir noch 20 Minuten, dann ist ein Anpfiff bei Werder Bremen. Der FC Augsburg zu Gast. Ihr könnt mal auf Insta abstimmen. Was denkt ihr? Holen wir uns die nächsten 3 Punkte. Wir sind immerhin Tabellenvierter, die Tabellenzehnter.
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0: Hier ist die großartige neue Nummer von Katy Perry. Watch it burn. 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

ein besonderer Tag heute, gell? Erste Schulwoche vorbei, schönes Wetter, die Wiesn hat angefangen und der FC Augsburg holt sich heute 3 Punkte, 15:30 Anpfiff gegen Werder Bremen. Davor immer die neuen Hits und immer die besten neuen Hits auf Radio Fantasy. Addison Rae gleich nach Martin Garrix und Ed Sheeran. 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
13: Kurz vor vier, kurz vorm Anpfiff vom FC Augsburg in Bremen. Davor gönnen wir uns noch Gracie Abrams und Look at My Life. Für eine gute Laune an diesem Samstagnachmittag. Ich bin Alex, freue mich, dass ihr mit dabei seid. 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
13: In Bremen, wo Augsburg heute spielt, perfektes Fußballwetter. Dort ist es bewölkt. Bei uns in Augsburg und im Fantasyland richtig viel Sonnenschein bei über 20 Grad. Morgen wird sogar noch ein Ticken wärmer, aber auch bewölkter. Da kann es vereinzelt mal sogar ein bisschen Tröpfchen geben, so ab dem Nachmittag. Die neue Woche startet ein bisschen kühler.
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13: Wir haben es gleich halb vier, bei uns immer die wichtigsten Verkehrsmeldungen zuerst. Ihr könnt heute überall hinfahren, wo ihr wollt, ohne Störungsmeldungen, zumindest aktuell. Aber wir haben die neuesten Blitze. Neuses, Ulmerstraße, Königsbrunn-Gartenstraße, Friedberg, Friedberger Berg, B300 Richtung Eichach, Ortsausfahrt Grachenbach und zwischen Wangen und Kisleck beim Gewerbegebiet. Da ist der Blitzeranhänger kurz vor der A96 Auffahrt. Euch eine gute Fahrt.
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13: In diesen Sekunden geht's los in Bremen. Der FC Augsburg zu Gast. Wir sind jetzt mittendrin in der FCA-Show und schalten dann gleich mal rüber zu Titus Fischer nach drei Hits.
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1: C'est gros, ça fait que Ray, where is my husband? 7:07. Hier ist Radio Fantasy, Alex hier, servus. Und wir schieben gleich noch Topic und Becky G hinten nach. Sorry, Papi. Jetzt machen wir gleich erst, schauen wir nach Bremen.
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1: Die ersten Minuten sind vorbei in Bremen. Titus Fischer ist dort. Titus, im Vergleich zur letzten Woche eine Änderung. Kömir ist neu dabei.
3: Und dafür ist Ibrahimovic draußen. Also in Offensive Kömür, Gregoritsch und Fellhauer. Bislang die Augsburger mehr in der Defensive gefordert. Gab schon einen Freistoß, weil Massenko nach wenigen Minuten eine gelbe Karte kassiert hat. Ist im Gegenspiel draufgestiegen, aber der Freistoß hat nichts eingebracht, weil Damen, der Nationalspieler, unten war, den Ball rausgefischt hat. Und deshalb steht es nach 8 Minuten noch 0-0.
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0: Hier ist Radio Fantasy. Hallo, schönen Samstag. Wir gönnen uns gleich noch ganz was Entspanntes. Tom Odell und das Frequencies Black Friday. Das ist das Entspannte, weil Action haben wir hier.
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0: Bevor wir gleich nach Bremen schauen, zu Titus Fischer. Wir schauen erstmal nach Frankfurt gegen Freiburg. Da steht es 1-0 und Gladbach Mainz auch 1-0. Und wie steht es beim FC Augsburg in Bremen, Titus?
2: 0-0, eine Viertelstunde durch. Ausgeglichene Partie, ein bisschen mehr Ballbesitz für die Bremer, die jetzt wiederkommen über die rechte Seite. Versuchen da mit Dingchi, hat auch schon einen Treffer in dieser Saison erzielt, nach vorne zu kommen. Dann bricht er ab. Rückpass auf Friedl, auf den Kapitän. Augsburg steht gut in der Defensive, wartet auf Konter und bislang auch auf Tore.
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0: Wir müssen jetzt ganz kurz mal ins Stadion schauen nach Bremen.
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0: Titos hat gerade die Hände in die Höhe gerissen. Was macht der FCA?
2: Tor für die Augsburger. Ja. 1:0, 18. Spielminute. Da gibt es eigentlich Einwurf für die Bremer. Auf Höhe der Eckfahne fast, 10 Meter von der Eckfahne entfernt. Und dann bekommen die Augsburger die Kugel und hauen den Ball einfach nach vorne. Dann ist das Laufduell. Zwei Bremer gegen einen Augsburger. Und der eine Augsburger, der ist schneller als alle, rennt auf den Torwart zu und haut die Kugel vorbei am Keeper aus Estland. Und Fellhauer hat dieses Sensationssprintduell gewonnen. Keine Chance für Friedl. Und auf der anderen Seite hat die Pieper noch versucht, ihn zu stoppen. Aber Fellhauer ist der Schnellste und Fellhauer macht das 1:0 nach 19 Minuten.
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8: Gleich ist es 4.
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0: Samstagnachmittag. Wir haben aktuell 21 Grad in Königsbrunn und auch in Augsburg am Roten Tor. Morgen mehr Wolken als heute, gerade am Nachmittag, kann vereinzelt auch ein paar Tröpfchen geben. Und zum Wochenstart wird es dann ein bisschen kühler. Hier ist Radio Fantasy und jetzt alles, was wichtig ist an diesem Samstagnachmittag. Hier ist Dominik um 16 Uhr jetzt.
1: Nach Claude und ChatGPT ist nun auch Googles KI Gemini bei Sicherheitstests aus Versehen aus der Testumgebung ausgebrochen und in fremde Systeme eingedrungen. Kalifornien prüft deswegen jetzt eine Art Notschalter für außer Kontrolle geratene KIs. Thomas Bleskin berichtet.
2: Konkret geht es um 3 Vorfälle aus dem Mai. In einem Fall erriet Gemini Passwörter, um Zugang zu einem geschützten System zu bekommen. In 2 weiteren fand die KI Zugangsdaten für eine Datenbank. Nach Angaben von Google entstand dabei kein Schaden. Die KI habe die Angriffe beendet, sobald sie erkannte, dass es sich nicht um Testsysteme, sondern echte Unternehmensrechner handelte.
1: Spediteure und Landwirte begrüßen den geplanten Tankrabatt von 17 Cent pro Liter. Die geringeren Kraftstoffkosten könnten die Betriebe spürbar entlasten, erklärten ihre Verbände. Kritik kommt dagegen aus der Opposition. Die Hilfe sei zu wenig zielgerichtet und könnte teilweise bei den Mineralölkonzernen landen. Der Tankrabatt soll ab Oktober gelten. Zum Jahreswechsel ist außerdem eine Spritpreisbremse geplant. Das 191. Münchner Oktoberfest ist eröffnet. Oberbürgermeister Dominik Krause hat bei seiner Anstichpremiere 2 Schläge gebraucht und die erste Maß traditionell an Ministerpräsidenten

0: Präsident Söder überreicht. Danach durfte auch in den Festzelten ausgeschenkt werden. Nach den Problemen letztes Jahr wurde das Sicherheitskonzept verschärft. Unter anderem überwachen mehr Kameras die Besucherströme.
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3: Wir haben es 4:01 bei uns, aber die wichtigsten Verkehrsmeldungen zuerst. Dieser Samstagnachmittag ist extrem entspannt. Ihr habt freie Fahrt, gute Fahrt. Blitzer, das sind die neuesten in Schwangau, Münchner Straße, neuestes Steppach, Königsbrunn, Gartenstraße und Friedberg, Friedberger Weg. Gute Fahrt.
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3: Welcome, welcome, welcome. Alex hier und in Bremen ist Titus Fischer. Titus, was macht der FCA?
4: Wolf mit der Flanke zur Mitte, aber dann können sie den Ball nicht kontrollieren. Jetzt vielleicht der Konter der Bremer, aber auch der gestoppt worden, auch wenn es hier ein Foul war. An Füllkrug, immer noch 1-0 Augsburg vorne beim SV Werder Bremen. 18. Spielminute, Fellhauer, Konter, läuft mit dem Ball 30, 40 Meter und schiebt die Kugel ein in den Kasten. Augsburg ist vorne.
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3: Hier sind die Jungs von The Bowser mit Magnetic. 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

0: Hit-Wochenende. Da haben wir gleich die neue von Loy und David Puentes drauf. Golden Summer. Immer die besten neuen Hits. Und es ist ein Sportnachmittag. Gerade eben hat Alexander Zverev beim Davis Cup gegen Kroatien einen Punkt geholt in zwei Sätzen. Und jetzt schauen wir nach Bremen.
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0: Unser Sportreporter Titus Fischer ist hoffentlich zufrieden mit der Leistung des FC Augsburg.
2: Absolut, Alex, insbesondere auf die Defensive ist Verlass. Sie stehen defensiv so, so gut. Und Bremen, die haben einen Füllkrug vorne mittendrin. Den haben sie zurückgeholt und der ist immer gefährlich, hat schon zwei Treffer geschossen in dieser Saison. Aber die Abwehr, das ist das Prunkstück. Und vorne sind sie sehr, sehr, sehr kaltschnäuzig, wie durch den Treffer von Fellhauer nach 18 Minuten. Gregoritsch war kurz zu Boden gegangen im Ösi-Duell gegen Friedl. Kopf an Kopf muss er kurz behandelt werden, aber Gregoritsch ist zurück. Und es geht jetzt in den letzten 5 Minuten im ersten Durchgang mit der Führung der Augsburger.
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0: ist Radio Fantasy. 16.16 Uhr. Ist der Bundesliga-Samstag. Wir schauen mal kurz auf die Ergebnisse. Frankfurt-Freiburg steht 2-1. Gladbach-Mainz, da steht es 1-1. Hamburg-Köln 1-0. Und wie steht es in Augsburg, beziehungsweise für die Augsburger in Bremen?
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0: Ja, Titus, wir wollen gerne die Führung beibehalten, die wir bisher hatten.
2: Sieht bislang sehr, sehr gut aus, denn große Chancen haben sie nicht, die Bremer. Augsburg führt 1-0, tief drinnen in der zweiminütigen Nachspielzeit sind wir schon. Jetzt kommt der Flankball rein und dann wieder rausgeköpft. Rausgeköpft von Chrislin Matsima, dem zentralen Mann in der Abwehrkette beim FC Augsburg. Arthur, der Ex-Leverkusener, nach Bremen gewechselt, wirft die Kugel zurück auf Friedl. Die Bremer haben ganz, ganz viel Ballbesitz, aber wenn Augsburg an die Kugel kommt, dann versuchen sie schnell nach vorne zu kommen. Jetzt gibt es hier eine Rangelei im 16er und da wollen sie den Elfmeter haben, die Bremer. Aber das ist natürlich viel zu wenig. Marco Grüll, einer von zwei Österreichern auf Seiten von Bremen in der Startformation, ist da zu Boden gegangen. Aber das war nie und nimmer ein Elfer und das hat der Referee auch so gesehen. Die Bremer, ja, der Lieblingsgegner der Augsburger, insgesamt 14 Siege für den FCA gab es gegen Werder, gegen keine andere Mannschaft haben sie in der Fußball-Bundesliga öfter gewonnen und es könnte heute ein weiterer Sieg dazukommen. 45 Minuten sind es noch, das Tor von Fellhauer auf Sensationspass von Rieder über 30 Meter hat die Führung beschert. Jetzt ist Halbzeit in Bremen, Augsburg führt 1-0.
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11: Kurz vor 5, hier ist das Radio Fantasy jetzt Wochenende. Bevor wir wieder weitermachen mit unserer FCA-Show, sage ich euch noch, was wir musiktechnisch drauf haben. Jonathan und Daddy DJ, was wir drauf haben, als hätten wir selbst gesungen, gell? Flipzeit, gleich nach Wetter und Verkehr, immer die besten neuen Hits.
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11: In Bremen ist um Halbzeit, wo der FC Augsburg gegen Bremen eben spielt. Dort ist das Wetter bewölkt. Bei uns in Augsburg und im Fantasyland ist es deutlich schöner, bei über 20 Grad aktuell. Morgen, zumindest am Vormittag, noch richtig schön sonnig. Ab dem Nachmittag kann es vereinzelt mal tröpfeln. Meistens ist es auf jeden Fall bewölkt.
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11: Wir haben es 16:30 bei uns über die wichtigsten Verkehrsmeldungen. Zuerst Vorsicht bitte auf der A8 Richtung München zwischen Zusmershausen und Adelsried. Hier liegt eine verlorene Ladung auf der Straße. Dann Richtung Stuttgart in Höhe Dasing, kaputtes Auto und hier Personen unterwegs. Und A7 Richtung Ulm zwischen Memmingen Süd und dem Kreuz Memmingen. Unfall am Fahrbahnrand, rechte Spur blockiert, da kann es zu Behinderungen kommen. Die neuesten Blitzer, Schwangau, Münchner Straße, Neuses, Steppach. Dann Königsbrunn-Gartenstraße, Friedberg-Friedberger Straße und B300 Richtung Eichach. Ortsausfahrt Gachenbach, euch eine gute Fahrt.
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0: ganze Wochenende. Schon eine coole Nummer. Ich finde die noch geiler. Tampa City, das ist so laid back, so ja. Richtig satt. Self-aware. Immer die besten neuen Hits, immer Radio Fantasy. Alex ist hier, jetzt muss er nach schnell gleich wieder nach Bremen schauen.
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0: Wobei, bevor wir nach Bremen schauen, lass uns kurz in die zweite Liga rüberschauen. Sandro Wagner, das ist gerade eben rausgekommen, wird neuer Trainer in Hannover. Titus, du bist ja eigentlich für den FCA zuständig jetzt in Bremen, aber was sagst du dazu, zu dieser Personalie? Sandro Wagner, Hannover, wird das was?
2: Ist er nicht weit von Bremen nach Hannover? Ich finde es gut, dass er wieder einen Job hat. Dort kann er beweisen, dass er es besser kann als in Augsburg. Das gar nicht funktioniert. Dort ist Baum und Baum ist super und jetzt die Möglichkeit für die Bremer. Aber dann verstolpern sie diesen Ball rechts rein in den 16er. Das war schwierig, aber dann kann Füllkrug diese Kugel nicht kontrollieren. Also Bremen im zweiten Durchgang jetzt mit einer guten Möglichkeit. Augsburg führt immer noch, beide Mannschaften unverändert in dieser zweiten Halbzeit. 50 Minuten durch, Werder 0, Augsburg 1.
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0: Im Original ist der Song aus Anfang 2000er, Lady von Mojo, hier im Oliver Heldens Remake. Immer die besten neuen Hits, da hängen wir gleich noch Robin Schulz und Topic dran. One by One auf Radio Fantasy. Und das ist ja auch für alle Nicht-Fußballkenner cool. Aktuell, Stand jetzt, 1646, aktuell in der Tabelle, der FC Augsburg auf Platz 3. Schon cool.
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0: ich weiß, da müssen wir ein bisschen was tun, dass wir auf der 3 bleiben. Dortmund spielt heute Abend auch noch. Aber Titus Fischer, wie spielen denn die Augsburger gerade in Bremen?
1: Spiel gut. Zweite Ecke in Folge von Claude Maurice. Reingebracht. Kopf von Möglichkeit. Tor 2-0 für yes. den FC Augsburg. Claude Maurice, vor kurzem eingewechselt für Kömür, bringt die Ecke mit ganz, ganz viel Spin rein in den 5-Meter-Raum. Dann steigen 5, 6, 7 Mann hoch und Hein, der Keeper, auf Seiten der Bremer hat keine Chance. Der Ball wird verlängert und dann ist die Kugel im Kasten. Augsburg führt 2-0 bei Werder Bremen. Zuvor Dreifachwechsel. Gregory Schraus hat heute nicht viel gesehen. Ribeiro für ihn rein, der eine gute Chance hatte. Und dann Massengo gelb vorbelastet. Auch er raus und für ihn Keitel eingewechselt. Und die Augsburger machen hier das Tor. Oh, das ist Brackelmann, der Innenverteidiger, der irgendwie seine Stirn an die Kugel bekommt, den Ball über die Linie drückt. Augsburg vorne in Bremen nach einer knappen Stunde mit 2-0.
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0: Das 2:0 für den FC Augsburg wäre schon zu schön gewesen, wenn das geblieben wäre. Hier ist die FCA-Show auf Radio Fantasy und wir müssen kurz mal nach Bremen schauen zu Titus Fischer. Titus.
1: Tor für Bremen, jetzt steht es nur noch 2:1 aus Augsburger Sicht. Da wurde die Kugel reingebracht und dann ist es Marco Grüll, der lässt Bang schlecht aussehen und haut die Kugel oben links in den Winkel. 1:2 und 20 Sekunden später Großchance für Füllkrug, aber der verballert hier den Ausgleich. Jetzt ist Bremen dran, Augsburg muss aufpassen, führt noch 2.

0: Bei 1, gleich geht's in den letzten 20 Minuten.
1: Wir machen gleich weiter mit J-Lo und David Guetta. Mittlerweile Oma und Opa, das Technos und das Dance. Immer noch geilen Sound. Save Me Tonight nach News, Wetter und Verkehr. Immer die besten neuen Hits.
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10: Kurz vor 5.
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10: Jetzt um 5 Uhr gerade ein Sonne-Wolken-Mix in Augsburg und im Fantasyland bei 21 Grad. In der Nacht geht's runter auf bis zu 8 Grad. Was machen wir dann morgen am Sonntag? Erstmal richtig schön am Vormittag. Nachmittags kommen dann die Wolken dazu. Mittlerweile heißt es, ist Regen relativ unwahrscheinlich. Das hat sich jetzt beruhigt. Und Montag, Dienstag, da wird es ein bisschen kühler. Hier ist Radio Fantasy und jetzt alles, was wichtig ist an diesem Samstagnachmittag um 5 mit Dominik.
13: 2 Wochen ist die Landtagswahl in Sachsen-Anhalt mit dem Sieg der AfD her. Morgen wird in Mecklenburg-Vorpommern und Berlin gewählt. Die Ergebnisse dürften auch für die Zukunft von Kanzler Merz und der schwarz-roten Koalition wichtig sein. David Riemer berichtet.
14: Nach dem Wahlkampf stellen sich die Parteien die Frage, konnten wir die noch zahlreichen unentschlossenen Wähler erreichen? Laut letzter Umfragen waren sich sowohl in Mecklenburg-Vorpommern als auch in Berlin über 20% noch nicht sicher, wen sie morgen wählen wollen. Wegen der hohen Spritpreise hat sich Kanzler Merz mit seiner Bundesregierung auf den letzten Drücker mit den Ländern auf einen Tankrabatt verständigt. Ob der CDU das den erhofften Auftrieb bringt, bleibt abzuwarten.
13: Verbraucherschützer und Sozialverbände kritisieren das geplante Entlastungspaket gegen hohe Spritpreise. Ihr Vorwurf, der Tankrabatt sei nicht zielgenau genug und helfe nur kurzfristig. Ab Oktober sollen Energie- und Umsatzsteuer auf Benzin und Diesel um 17 Cent pro Liter sinken. Spätestens Anfang 2027 soll außerdem ein zeitlich begrenzter Spritpreisdeckel kommen. Die Kritiker fordern stattdessen gezielte Hilfen für kleine und mittlere Einkommen. Kalifornien prüft eine Art Notschalter für außer Kontrolle geratene KI-Systeme. Gouverneur Newsom hat dazu Sicherheitspläne in Auftrag gegeben. Unterdessen wurde bekannt, dass Googles KI Gemini bei Tests selbstständig in fremde Computersysteme eingedrungen ist. Schaden entstanden ist laut Google nicht, die KI habe den Angriff selbst beendet. Das Münchner Oktoberfest ist mit einem Bilderbuchstart eröffnet worden. Der neue Oberbürgermeister Krause hat bei seiner Premiere nur 2

0: Schläge gebraucht. Die erste Mass ging traditionell an Ministerpräsident Söder. Neu war ein kurzes Gedenken an die Opfer des Wiesn-Attentats von 1980. Bis zum Nachmittag hat es keine großen Zwischenfälle gegeben. Es blieb weitgehend friedlich.
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3: Wir haben es 5:02. Bei uns sind wir die wichtigsten Verkehrsmeldungen zuerst. Gerade reingekommen, eine von der A7 Richtung Ulm zwischen Memmingen Süd und Kreuz Memmingen. Unfall am Fahrbahnrand. Hier kann es auf der rechten Spur Behinderungen geben. Die neuesten Blitzer: Königsbrunn Gartenstraße, Memmingen Tiroler Ring, Schwangau Münchner Straße, Friedberg Friedberger Berg und B300 Richtung Eichach am Ortsausgang von Gachenbach. Gute Fahrt.
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3: Alex ist hier, schönen Samstagnachmittag. Wir schauen nach Bremen, da stand es ja lange 2:0 für den FC Augsburg. Titus, seit ein paar Minuten ist ja das anders.
4: Steht ja noch 2:1, nachdem Grüll seinen zweiten Saisontreffer erzielt hatte, zuvor die Tore für Augsburg Fellhauer und Brackelmann, jetzt Söhl eingewechselt worden für Wolf auf der rechten Seite und Riesenchance für die Bremer, Mitchell Weiser nach 16 Monaten Verletzungspause auf dem Platz, keine 30 Sekunden später, Riesenchance, dann pariert der Torwart, Damen, Nachschuss Tschuki, wieder die Augsburger da, jetzt haben sie Glück, denn Bremen ist am Drücker eine Viertelstunde von dem Ende.
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0: Bevor es in der Fußball-Bundesliga gleich in die Endphase geht und da Gas gegeben wird, geben wir nochmal Gas, gleich mit Michel und Moving to the Sun. Offiziell mein Lieblingssong aktuell, kriegt ein paar Sekündchen, immer die besten neuen Hits, immer Radio Fantasy. Bevor wir nach Bremen schauen, schauen wir, was der Rest der Fußball-Bundesliga macht. Frankfurt, Freiburg 2-2, Gladbach, Mainz 2-2, Hamburg, Köln 2-0. Und wie schaut es in Bremen aus?
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0: Tilos Fischer, 1-2 immer noch, beziehungsweise 2-1 für Augsburg.
2: Ja, und da war gerade eine brenzlige Situation, denn Damen hat sich da verletzt. Der rechte Unterarm ist da ganz dick. Er wurde jetzt 2-3 Minuten behandelt, aber er macht weiter, hat Eis drauf bekommen und kann jetzt weiterspielen. Ganz, ganz wichtig, dass Finn Dahmen in den letzten 8 Minuten dieser Partie weiterhin im Kasten steht. Augsburg führt 2-1.
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0: Eigentlich weigere ich mich jetzt nach Bremen zu schalten, aber ich glaube, es muss sein.
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0: Der FC Augsburg hat mal 2:0 in Bremen geführt. Jetzt weiß ich nicht, wie Titus das jetzt schön umschreiben kann, wie es jetzt steht.
2: 2:2, Niklas Füllkrug mit dem Ausgleich gerade vor 20 Sekunden. Haut er den Ball aus der Distanz in den Kasten, zuvor da einige Chancen versammelt. Da hätte er viel früher ein Tor eigentlich machen müssen. Und dann dieser Weitschuss, der genau ins

0: ist die FCA-Show auf Radio Fantasy. Wir haben mal in Bremen mit 2:0 geführt. Es war einmal.
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0: Hier ist die Schlussphase mit Titus Fischer.
2: Bremen führt, Bremen hat das Spiel gedreht. Mitchell Weiser, Comeback nach fast eineinhalb Jahren Verletzungspause. Jagt den Ball unter die Latte in dieser dritten Minute der Nachspielzeit. Tor für Bremen. Bremen führt 3:2 nach dem Augsburger durch Fellhauer in der ersten Halbzeit. Und Brackelmann im zweiten Durchgang geführt haben. Eine Stunde lang waren sie vorne, 2:0. Dann Grüll mit dem Anschluss. Füllkrug, 4 Minuten vor dem Ende mit dem 2:2. Und jetzt in dieser Nachspielzeit das Tor durch Mitchell Weiser. Die letzte Minute ist angebrochen in dieser Nachspielzeit. Und sollte es hier die erste Niederlage geben für den FC Augsburg in dieser bisher so sensationellen Bundesliga-Saison, müssen Sie aufpassen. Banks hat Probleme, aber kann den Ball dann irgendwie behaupten auf Damen spielen. Der musste behandelt werden. Hatte plötzlich einen ganz dicken rechten Unterarm, aber konnte weiterspielen. Und jetzt hat er da zweimal keine Chance gehabt bei diesen Treffern, wo der Ball immer genau ins Kreuzeck fliegt. Augsburg mit Kobelow eingewechselt, versucht jetzt auch vorne, der Kapitän, noch irgendwie zu formieren, die Offensive. Jetzt wird der Ball durchgesteckt, aber da ist keiner da. Ribeiro wäre da vorne noch. Und die Augsburger, das wäre jetzt wirklich unverdient, wenn sie hier ohne Punkte heimreisen von der Weser. Ball ist auch mit dem 16er Möglichkeit zur Mitte. Kopfballchance geklärt von den Werderanern, die jetzt natürlich plötzlich ein ganz anderes Spiel haben. Sie mussten kommen, sie mussten offensiv spielen und jetzt müssen sie nur noch verteidigen. Denn den Augsburgern läuft jetzt plötzlich die Zeit davon. Den Augsburgern, die 45 Tore in 28 Bundesligaspielen gegen Bremen geschossen haben. Das ist Rekord. So viel gab es noch nie. Und jetzt gibt es nochmal den Freistoß. Kopf an Kopf auf Höhe der Mittellinie. Der Referee sagt, wir pfeifen noch nichts ab. Es gibt nochmal den Freistoß. Auch wenn die Bremer in Person von Grüll das nicht sehen wollen. Es war nochmal ein Foulspiel gewesen. Und deshalb gibt es hier nochmal diesen Freistoß. War beim Tor von Mitchell Weiser ganz, ganz knapp. Nicht abseits. Und deshalb hat dieser Treffer gezählt. Und jetzt die allerletzte Aktion in dieser Partie. Da wird nochmal heftig diskutiert. Der Kapitän Friedl auf Seiten der Bremer, der sagt, er muss doch längst abpfeifen. Aber der Referee sagt, nein, nein, nein. Diese eine Aktion, diese letzte Aktion wird es noch geben. Also, Behrens, der neue Nationalspieler, genauso wie Darm nominiert von Jürgen Klopp. Jetzt ist er zwei Wochen erst einmal Pause. Dann geht's zu Hause gegen die Bayern. Hat den Ball nochmal eingeworfen. Die Bremer sind immer noch dran am Diskutieren. Kovil oder Kapitän sagt, Mensch, gib doch den Ball mal her, dass wir endlich weiterspielen können. Jeder will hier unbedingt den Sieg mit nach Hause nehmen, aber mit dem Sieg wird es für die Augsburger nichts. Das steht fest. Vielleicht ein Glücksunentschieden, wenn sie es da irgendwie nochmal in der Offensive eine Aktion haben. Aber es wird wohl eine Niederlage werden. Die Augsburger, die so sensationell gestartet sind, in diese Fußball-Bundesliga sogar zwischenzeitlich Tabellenführer waren. Jetzt wird es ganz, ganz schwierig. Ball bei den Bremern. Weiser zurückgegeben zum Torwart. Der haut die Kugel nach vorne. Ball im Mittelfeld. Es gibt nochmal Einwurf für die Augsburger. Jetzt muss es ganz schnell gehen. Über Behrens wirft den Ball 30, 40 Meter nach vorne. Kopfballverlängerung. Kommt die Kugel nicht durch. Ribeiro kommt nicht an den Ball. Die Bremer hauen die Kugel nochmal raus. Nochmal Einwurf. Nochmal Behrens. Und jetzt ist Schluss. Augsburg verliert in Bremen nach 2:0-Führung. Fellhauer und Brackelmann durch drei Treffer von Grüll, Füllkrug und Mitchell Weiser am Ende. Unglücklich mit 2:3.
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11: Hier ist Radio Fantasy und wir spielen euch die neuen Hits gleich noch. Teddy Swims, Mr. Know It All.
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11: Aktuell haben wir noch 21 Grad in Augsburg, Donauwörth und Günzburg. In der Nacht geht's runter bis auf 8. Morgen, vormittags noch richtig schön, nachmittags dann immer mehr Wolken, aber es ist noch ein Ticken wärmer als heute.
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11: 6:02, hier ist Radio Fantasy. Bei uns immer die wichtigsten Verkehrsmeldungen zuerst. Immer noch die rechte Spur blockiert auf der A7 Richtung Ulm zwischen Memmingen Süd und Kreuz Memmingen nach einem Unfall. Die neuesten Blitzer: Memmingen, Tiroler Ring, dann Königsbrunn, Gartenstraße, Schwangau, München.

0: Münchner Straße, Friedberg, Friedberger Straße. Gute Fahrt.
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0: 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Alex hier, servus, wünsche euch einen schönen Samstagabend, immer noch schön sonnig. 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
10: Im Moment in Augsburg Hammerschmiede 21 Grad und bedeckt, Sielenbach 22 Grad sowie Pfronten 19 Grad. Am frühen Abend ist der Himmel über Augsburg, Nordschwaben und dem Allgäu grau. Bei wenig Wind lockert es später auf.
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12: Ich bin Dominik Schweiger. Nach Claude und ChatGPT ist nun auch Googles KI Gemini bei Sicherheitstests aus Versehen aus der Testumgebung ausgebrochen und in fremde Systeme eingedrungen. Kalifornien prüft deswegen jetzt eine Art Notschalter für außer Kontrolle geratene KIs. Thomas Bleskin berichtet.
13: Konkret geht es um drei Vorfälle aus dem Mai. In einem Fall erriet Gemini Passwörter, um Zugang zu einem geschützten System zu bekommen. In zwei weiteren fand die KI Zugangsdaten für eine Datenbank. Nach Angaben von Google entstand dabei kein Schaden. Die KI habe die Angriffe beendet, sobald sie erkannte, dass es sich nicht um Testsysteme, sondern echte Unternehmensrechner handelte.
12: Im Streit um Corona-Masken im Wert von rund einer 500 Millionen Euro geht ein Hamburger Textilhändler in Berufung. Er sieht in E-Mails des damaligen Gesundheitsministers Spahn einen verbindlichen Kaufvertrag. Das Landgericht Köln wertete sie dagegen nur als Interessensbekundung und wies die Klage ab. Jetzt entscheidet das Oberlandesgericht Köln. Seit heute Mittag läuft das 191. Münchner Oktoberfest. Oberbürgermeister Krause hat bei seiner Anstichpremiere nur zwei Schläge gebraucht. Rund 55.000 Menschen verfolgten zuvor den Einzug der Wiesenwirte. Für die Sicherheit sorgen etwa 600 Polizisten und mehr als 50 KI-gestützte Kameras. Bis zum 4. Oktober werden insgesamt mehr als 6 Millionen Besucher erwartet. Für den Sprung zurück an die Tabellenspitze hat es heute für den SC Freiburg nicht gereicht. Nach einem 2:2 gegen Eintracht Frankfurt. Die Breisgauer bleiben vorerst auf Rang 2. Der FC Augsburg hat bei Werder Bremen eine 3:2 Niederlage einstecken müssen. Außerdem haben gespielt Mönchengladbach, Mainz 3:4 und HSV Köln 2:1. Um 18.30 Uhr spielen auch Stuttgart und Dortmund.
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10: Bei uns immer die wichtigsten Verkehrsmeldungen zuerst. Vorsicht auf der B10 Augsburg Richtung Ulm zwischen A7, Nersingen und Neu-Ulm-Ost. Gefahr durch verlorene Ladung. Die neuesten Blitzer am Tiroler Ring in Memmingen und auf der B12 bei Biesenhofen. Kommt gut ans Ziel.
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0: 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AI? Ey, so geht das mit Alex.
1: Notebook LM. Notebook LM, das ist wie ein persönlicher Wissensassistent, entwickelt von Google DeepMind. Du kannst damit PDFs, Notizen oder Webseiten hochladen und die KI merkt sich einfach alles. Anders als ChatGPT vergisst sie nie, sondern hilft dir langfristig Themen aufzubauen. Sie fasst Inhalte zusammen, erklärt dir Fachbegriffe und stellt Verbindungen zwischen Dokumenten her. Also wenn du wirklich verstehen statt nur googeln willst, ist Notebook LM dein bester Lernpartner.
0: KI

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10: Im Moment in Augsburg Hammerschmiede 21 Grad und bedeckt, Sielenbach 22 Grad sowie Pfronten 19 Grad. Am frühen Abend ist der Himmel über Augsburg, Nordschwaben und dem Allgäu grau. Bei wenig Wind lockert es später auf.
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10: Bei uns immer die wichtigsten Verkehrsmeldungen zuerst. Vorsicht auf der B10 Augsburg Richtung Ulm zwischen A7 Nersingen und Neu-Ulm Ost. Gefahr durch verlorene Ladung. Die neuesten Blitzer am Tiroler Ring in Memmingen und auf der B12 bei Biesenhofen. Kommt gut ans Ziel.
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11: Die aktuellen Wetterwerte. Augsburg-Bergheim bedeckt bei 21 Grad, Meitingen 21 Grad und Lauben stark bewölkt bei 20 Grad. Heute Abend ist es über Augsburg, Nordschwaben und dem Allgäu meist bedeckt und windstill. In der Nacht klart es stellenweise auf bei 7 bis 13 Grad und möglichem Nebel im Ostallgäu. Morgen gibt es zunächst viel Sonne, später mehr Wolken bei 22 bis 24 Grad und einzelnen Schauern im Allgäu am Abend. Zum Wochenstart zeigt es sich wechselhafter und deutlich kühler mit Wolken und sonnigen Abschnitten. Am Dienstag setzt sich der Abkühlungstrend fort, freundlichere Phasen bleiben aber dabei.
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13: Ich bin Dominik Schweiger. Der geplante Tankrabatt kommt bei Verbraucherschützern, Sozialverbänden und der Opposition im Bundestag nicht so gut an. Das sei nicht zielgenau und helfe nur kurzfristig. Das gleiche gelte für den ab 2027 geplanten Spritpreisdeckel, heißt es. David Riemer berichtet.
14: Bund und Länder wollen das Paket bis zum 1. Oktober umsetzen. Der Tankrabatt soll über eine Senkung der Energiesteuer auf Benzin und Diesel finanziert werden. Dafür sind rund 2,5 Milliarden Euro vorgesehen. Verbraucherschützer und Sozialverbände fordern stattdessen vor allem Hilfen für Haushalte mit kleinen und mittleren Einkommen. Die Linke und die Grünen verlangen außerdem eine Übergewinnsteuer für Mineralölkonzerne.
13: Gesundheitsminister Linnemann will Krankenkassen wieder dazu verpflichten, ihre Versicherten persönlich über Beitragserhöhungen zu informieren. Das könne per App oder schriftlich geschehen, sagte der CDU-Politiker der Rheinischen Post. Die bisherige Informationspflicht per Brief hatte die schwarz-rote Koalition erst kürzlich mit ihrem Sparpaket abgeschafft. Deutschlands ranghöchster Soldat übernimmt einen Spitzenposten bei der NATO. Generalinspekteur Breuer ist zum neuen Vorsitzenden des NATO-Militärausschusses gewählt worden. Er tritt das Amt Mitte kommenden Jahres an und folgt auf den italienischen Admiral Giuseppe Cavo Dragone. Breuer will künftig die militärischen Interessen aller Mitgliedstaaten zusammenführen. Zum Fußball. Der SC Freiburg hat den Sprung zurück an die Tabellenspitze verpasst. Gegen Eintracht Frankfurt kamen die Breisgauer nicht über ein 2:2 hinaus und bleiben Zweiter. Der FC Augsburg verlor bei Werder Bremen mit 2:3, Mainz gewann in Mönchengladbach mit 4:3 und der HSV schlug Köln mit 2:1.
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11: Bei uns immer die wichtigsten Verkehrsmeldungen. Zuerst A7 Ulm Richtung Füssenreute zwischen Nersingen und Dreieck Hittestetten. Bauarbeiten. Der linke Fahrstreifen ist bis ungefähr 6 Uhr gesperrt. A8 Stuttgart Richtung München zwischen Dasing und Adelzhausen. Ein defekter PKW blockiert den Standstreifen. A8 München Richtung Stuttgart auf Höhe Burgau besteht Gefahr durch Ölspur. Die neuesten Blitzer auf der B12 bei Biesenhofen und am Tiroler Ring in Memmingen. Kommt gut an.
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0: Einstieg mal mit der freundlichen Frage. Was ist ein Mehr? Ein Drittel oder zwei Sechstel?
1: Jetzt geht's los, Bruder. Mathe ist schon lange her.
2: Ein Drittel.
0: Warum ist ein Drittel mehr als zwei Sechstel?
2: Weil es Tatsache ist.
3: Ein Drittel.
0: Warum?
3: Weiß ich nicht. Ich habe gerade geraten, aber ich denke, das ist richtig.
4: Zwei Sechstel, oder?
0: Ist mehr als ein Drittel?
4: Ja.
0: Warum?
4: Weil zwei mal sechs mehr als einmal drei ist.
0: Ah ja, so muss man dann ja auch rechnen. Damit zurück ins Fantasy-Sendestudio.
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7: Ein Rastplatz an der A9. Anders als bei den Autos ist kaum einer der Brummis mit Elektroantrieb unterwegs. Genau hier setzt Mahle an. Der Stuttgarter Technologiekonzern hat einen sogenannten Range Extender für elektrische Trucks entwickelt, wie Mahle-Chef Arndt Franz erklärt.
8: Range Extender heißt auf Deutsch Reichweitenverlängerer und genau das macht dieses Aggregat. Das ist im Prinzip ein Notstromaggregat für batterieelektrische Fahrzeuge.
7: Der Lastwagen kommt mit deutlich kleineren Batterien aus, was bis zu 600 Kilo weniger Fahrzeuggewicht bedeutet, davon 400 Kilogramm weniger an der Hinterachse, weshalb Transportunternehmen mehr Last laden können. Gleichzeitig kommt so ein Truck auf eine Reichweite von 800 Kilometern. Auf der IAA Transportation in Hannover zeigt Mahle aber nicht nur seinen Reichweitenverlängerer.
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12: Die aktuellen Wetterwerte. Augsburg-Bergheim bedeckt bei 21 Grad, Meitingen 21 Grad und Lauben stark bewölkt bei 20 Grad. Heute Abend ist es über Augsburg, Nordschwaben und dem Allgäu meist bedeckt und windstill. In der Nacht klart es stellenweise auf bei 7 bis 13 Grad und möglichem Nebel im Ostallgäu. Morgen gibt es zunächst viel Sonne, später mehr Wolken bei 22 bis 24 Grad und einzelnen Schauern im Allgäu am Abend. Zum Wochenstart zeigt es sich wechselhafter und deutlich kühler mit Wolken und sonnigen Abschnitten. Am Dienstag setzt sich der Abkühlungstrend fort, freundlichere Phasen bleiben aber dabei.
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12: Bei uns immer die wichtigsten Verkehrsmeldungen. Zuerst A7 Ulm Richtung Füssenreute zwischen Nersingen und Dreieck Hittestetten. Bauarbeiten. Der linke Fahrstreifen ist bis ungefähr 6 Uhr gesperrt. A8 Stuttgart Richtung München zwischen Dasing und Adelzhausen. Ein defekter PKW blockiert den Standstreifen. A8 München Richtung Stuttgart auf Höhe Burgau besteht Gefahr durch Ölspur. Die neuesten Blitzer auf der B12 bei Biesenhofen und am Tiroler Ring in Memmingen. Kommt gut an.
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4: Aktuell meldet Augsburg-Inningen bedeckt bei 20 Grad, Affing 20 Grad und Erkheim stark bewölkt bei 17 Grad. Am Samstagabend wechseln sich Wolken und freundliche Abschnitte ab. In Augsburg, Nordschwaben und dem Allgäu ist es zunächst trocken und der Wind kaum zu spüren. In der Nacht klart es zeitweise auf, die Temperaturen sinken auf 7 bis 13 Grad. Im Ostallgäu ist es am frischesten. Morgen beginnt der Tag freundlich mit Sonne, später ziehen mehr Wolken auf bei 22 bis 24 Grad. Zum Wochenstart zeigt es sich wechselhafter und deutlich kühler. Einzelne Schauer sind möglich, im weiteren Wochenverlauf freundlich mit anhaltendem Abkühlungstrend.
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Hintergrund läuft gerade Nicolas Jaar mit dem Track Get Down Low. Was für eine Nummer, dieser Typ. Davor droppte ich einen Track von Late Night Tough Guy. Der Track hieß I Don't Like Acid. Und damit heiße ich euch herzlich willkommen, meine lieben Freunde, heute zur 1000. Private Places Episode mit meiner Wenigkeit Athanasios Lazos

habe sehr lange von diesem Moment geträumt. 1000 Radiosendungen. 1000 Mixtapes. Das sind 1000 Stunden Musik, die ich selber zusammengemixt habe. 1000 Mal im Sender. 1000 Mal euch begrüßt. Und auch 1000 Mal verabschiedet. Und ich möchte einfach hier ganz kurz meinen Dank aussprechen an den Sender. Danke an Radio Fantasy. Danke an Andreas Dürr und vielen Dank an Peter Valentino für den ganzen Support über die ganzen Jahre. Auch vielen Dank an die Musikredaktion, die sich immer dafür sorgt, dass mein Sound so gut klingt. Dankeschön an DJ Vedat, ein ganz langjähriger Kumpane von mir, der mich eigentlich in dieser Musik ein bisschen so styletechnisch geführt hat. Vielen, vielen Dank an Sohail, der iranischen Perserkatze. Der ist mittlerweile auch kein Unbekannter mehr bei euch. Ich streite sehr, sehr viele Events mit ihm. Von ihm habe ich die ganzen Skills. Vielen lieben Dank an meine Eltern. Das ist auch nicht schlecht, sonst wäre ich nicht hier. Muss man ja eigentlich immer so dazu sagen. Last but not least, vielen lieben Dank an meine Frau für den ganzen Support, für die Unterstützung, die ich die letzten Jahre auch von ihr bekommen habe. Ja, Ladies and Gents, das heutige Set besteht aus ein paar alten Tracks und ein paar neuen. Ich könnte jetzt nicht sagen, ich packe jetzt die besten aus 1000 Mixtapes, weil ich stehe immer hinter meiner Musik und was ich euch präsentiere, ist mein ehrlicher Sound an euch. Und die zweite Stunde geht an eins meiner Idole. Ab 23 Uhr steht Nicolas Jaar hier an den Decks. Private Places.

0: Ja, meine lieben Freunde, schön, dass ihr heute mit dabei seid. Ihr seid nämlich live am Start bei meinem Jubiläum. Heute läuft die 1000. Private Places Episode. All rise. Mit mir, Athanasios Lasos, für euch an den Decks. Meine ganzen Sets findet ihr auf privateplaces.de, falls ihr mal was runterladen oder anhören möchtet. Und ich rate euch, schön dran zu bleiben, denn gleich ab 23 Uhr übernimmt die Legende Nicolas Jar die One and Twos in meinem Guestroom. Private Places in the Mix.
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4: Willkommen zurück im 1000. Private Places Guest Room. Mein heutiger Gast ist seit, ich glaube, dem Jahr 2011 mein persönlicher Musik-King. Heute an den Decks steht Nicolas Jarre. Nico ist halb Chilene und halb Amerikaner. Sein Debütalbum releaste er im Jahr 2011 unter dem Namen Space is Only Noise. Das Ding ist komplett durch die Decke gegangen und es hieß zum ersten Mal, boah, da ist ein neuer Künstler am Start, der ist erst 17 Jahre alt und er hat etwas auf den Markt gebracht, was es vorher so noch nicht gab. Seit diesem Moment hat er mich fest im Griff. Ich liebe seinen Sound, auch wenn er sich von meinem sehr stark unterscheidet. Er spielt mehr Downtempo. Er hat ein sehr interessantes musikalisches Projekt zusammen mit dem Gitarristen Dave Harrington. Die Band nennt sich Darkside. Die habe ich ja auch vor 2 Jahren in Thessaloniki gesehen. So, und bevor ich euch jetzt noch eine Frikadelle ans Ohr klatsche, wünsche ich euch viel Spaß mit Nicolas Jarre im 1000. Private Places Guest Room für euch in the Mix.
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0: Yeah. Ladies and Gents, das war der 1000. Private Places Guest Room mit Nicolas Jah an den Decks. Muchas gracias, amigo. So nice, dass diese Kooperation geklappt hat. Und falls ihr dieses Set nochmal hören wollt, findet ihr es auf privateplaces.de. Ja, meine lieben Freunde, was soll ich sagen? Bedankt habe ich mich schon bei allen. Und mein letzter Dank geht raus an euch. Vielen Dank, dass ihr auf den ganzen Partys seid, wo ich immer auflege. Vielen Dank für euren Support im Radio. Und auch vielen Dank, wenn ihr nächste Woche wieder mit dabei seid. Samstag, 22 Uhr. Dann heißt es wieder Private Places mit meiner Wenigkeit Athanasius Lasus für euch an den Decks und mit der 1001. Radioshow auf dem besten Sender der Stadt. Bis nächste Woche. Keep it rockin' and see ya.
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2: Ich bin Hendrik Daum. In Berlin und Mecklenburg-Vorpommern werden heute neue Landesparlamente gewählt. In beiden Bundesländern kann schon ab 16 Jahren gewählt werden. Je nachdem, wie die CDU abschneidet, könnte die Debatte über die politische Zukunft von Parteichef und Bundeskanzler Merz erneut Fahrt aufnehmen, David Riemer berichtet.
3: In Mecklenburg-Vorpommern sieht es laut letzter Umfragen nach einem engen Rennen zwischen SPD und AfD aus. Die Sozialdemokraten mit Ministerpräsidentin Schwesig haben in den letzten Wochen kräftig aufgeholt. Die CDU rutscht in die Nähe der 5%-Hürde. Vielleicht verpasst sie sogar den Einzug in den Landtag. In Berlin zeichnet sich ein Kopf-an-Kopf-Rennen zwischen der Linken und der CDU ab. Dahinter lagen in Umfragen die AfD, die Grünen und die SPD zweistellig.
2: Die Bundesregierung plant zum kommenden Jahr ja einen Spritpreisdeckel. Die Mineralölindustrie ist davon eher bedingt begeistert, man ist eher besorgt. Eine staatliche Preisregulierung sei im deutschen Markt hochkomplex. Das meint der Chef des Verbands Fuels and Energy in der Welt am Sonntag. Wenn ein Preisdeckel zu niedrig angesetzt werde, dann könnte das die Versorgungssicherheit gefährden. Ein Taucher ist von einem Tauchgang im Starnberger See nicht zurückgekehrt und wird seitdem vermisst. Der Tauchgang des 63-Jährigen habe rund eine halbe Stunde gedauert, teilte die Polizei mit. Unter anderem mit Drohnen und einem Polizeihubschrauber suchten die Einsatzkräfte nach dem Mann. Am Abend wurde die Suche dann abgebrochen. Zum Fußball. Borussia Dortmund steht nach einem 1:0-Erfolg beim VfB Stuttgart an der Tabellenspitze der Bundesliga vor dem FC Bayern. Der BVB hat nach 4 Spieltagen die volle Ausbeute von 12 Punkten. Die weiteren